0: Daten sich selbstständig gemacht und fremde Websites gehackt. Was es braucht? Klare Regeln und bessere Überwachung, sagte uns der KI-Experte Thorsten Holz vom Max-Planck-Institut für Sicherheit.
1: So als Vergleich zum Beispiel, wenn jetzt eine Arzneimittel zugelassen wird, dann gibt es vorher umfangreiche Tests, die ein Pharmazieunternehmen durchführen muss. Oder es gibt auch in vielen anderen Bereichen klare Regeln, also auch zum Beispiel bei Flugzeugen oder auch beim Brandschutz. Und ich glaube, hier muss die KI-Industrie auf jeden Fall auch noch nachziehen.
0: Die Freiwasserschwimmer haben für das deutsche Team bei der EM in Paris die 4. Goldmedaille gewonnen. In der Mixed-Staffel war das Quartett um den zweifachen Europameister Florian Wellbrock nicht zu schlagen und siegte vor Italien und Ungarn.
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3: Mit KI-Support. Viele Wolken gibt es gerade und ganz im Norden kann auch mal etwas Regen dabei sein. Sonst bleibt es meist trocken. Dazu liegen die Temperaturen aktuell bei 20 bis 13 Grad. Tagsüber wird es dann oft sonnig mit ein paar Wolken. In den Bergen können später vereinzelt Schauer und Gewitter aufziehen. Dazu wird es heiß, maximal 30 bis 35 Grad.
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2: Im Studio Philipp Nützig. In einigen Bundesländern dürfen LKWs auch heute auf den Straßen unterwegs sein. Die Landesregierungen von NRW, Niedersachsen, Rheinland-Pfalz und dem Saarland haben das Fahrverbot wegen des anhaltenden Niedrigwassers in den Flüssen ausgesetzt. Auf den Straßen dürfte es auf jeden Fall voller werden. Der ADAC hatte bereits vorab wegen des Reiseverkehrs vor Stau gewarnt. Unter anderem in Rheinland-Pfalz und dem Saarland enden heute die Sommerferien. Die meisten Deutschen wollen an der Rente mit 63 festhalten. Das geht aus einer Umfrage für die Bild am Sonntag hervor. Tom Husse, mehr als zwei Drittel sind gegen die Abschaffung.
3: Ja, und über die Hälfte will die Frührente sogar selbst nutzen oder hat das bereits getan. Über das Aus der Rente mit 63 wird bereits seit einiger Zeit gestritten. Widerstand gegen die Rentenreform kommt von mehreren Ministerpräsidenten. Und auch Gewerkschaften machen Druck auf die Bundesregierung. Verdi-Chef Wernicke sagte der Bild, die Pläne würden die Lebensleistung vieler Beschäftigter missachten. Ähnlich sieht es auch die IG Metall.
2: Die Ausbrüche von KI-Modellen bei Tests haben zuletzt immer wieder eine Diskussion um den Umgang mit der Technik ausgelöst. Viele sorgen sich um die Sicherheit im Netz, weil Cyberkriminelle vielleicht leichtes Spiel haben. KI-Experte Thorsten Holz vom Max-Planck-Institut für Sicherheit sieht dadurch aber eher Unternehmen in Gefahr. Er sagte uns:
4: Als Privatperson muss man sich jetzt nicht unbedingt Sorgen machen, weil die Angriffe auf Privatpersonen ist meistens, dass also ein Betrüger versucht, das Opfer dazu zu bringen, solch ein Passwort einzugeben oder auf einen Link drauf zu klicken, oder es werden gestohlene Passwörter benutzt. Und das sind eben die Angriffe, die jetzt über KI-Modelle nicht unbedingt deutlich besser werden.
2: Mitten in der Urlaubszeit ist der Vulkan Ätna auf Sizilien erneut ausgebrochen. Der größte aktive Vulkan Europas stieß eine riesige Wolke aus Rauch und Asche aus. Am nahegelegenen Flughafen wurden Starts und Landungen zeitweise gestrichen.
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5: Mit KI-Support. Viele Wolken gibt es gerade und ganz im Norden kann auch mal etwas Regen dabei sein. Sonst bleibt es meist trocken. Dazu liegen die Temperaturen aktuell bei 20 bis 13 Grad. Tagsüber wird es dann oft sonnig mit ein paar Wolken. In den Bergen können später vereinzelt Schauer und Gewitter aufziehen. Dazu wird es heiß, maximal 30 bis 35 Grad.
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2: Im Studio Philipp Nützig. Schönen guten Morgen. Auch heute am Sonntag dürfen Lkw in einigen Bundesländern fahren. Das Fahrverbot wurde in Niedersachsen, NRW, Rheinland-Pfalz und dem Saarland wegen des anhaltenden Niedrigwassers in den Flüssen vorübergehend ausgesetzt. Da unter anderem in Rheinland-Pfalz und dem Saarland heute auch noch die Sommerferien enden, hatte der ADAC schon vorab vor vielen Staus gewarnt. Die zusätzlichen Lkw auf den Straßen kommen da nun dazu. Die meisten Deutschen wollen an der Rente mit 63 festhalten. Das geht aus einer Umfrage für die Bild am Sonntag hervor. Tom Husse, mehr als zwei Drittel sind gegen die Abschaffung.
3: Ja, und über die Hälfte will die Frührente sogar selbst nutzen oder hat das bereits getan. Über das Aus der Rente mit 63 wird bereits seit einiger Zeit gestritten. Widerstand gegen die Rentenreform kommt von mehreren Ministerpräsidenten. Und auch Gewerkschaften machen Druck auf die Bundesregierung. Verdi-Chef Wernicke sagte der Bild, die Pläne würden die Lebensleistung vieler Beschäftigter missachten. Ähnlich sieht es auch die IG Metall.
2: Das Bundesinnenministerium arbeitet an Plänen für einen neuen Personalausweis, ohne Adressfeld und mit größerem Foto. Das berichtet die Rheinische Post. Philipp Rösler weiß mehr.
4: Wer umzieht, kennt das. Der lästige Adressaufkleber auf dem Ausweis. Der könnte bald wegfallen. Das Ministerium denkt darüber nach, das Adressfeld ganz zu streichen, weil viele Alltagsvorgänge ohnehin schon digital ablaufen. Für Fälle, wo der Ausweis bisher als Adressnachweis nötig war, soll es dann digitale Lösungen geben. Geplant sind außerdem unter anderem ein größeres Foto und bessere Sicherheitsmerkmale, um Fälschungen schwieriger zu machen.
2: In Paris gilt ab sofort eine Helmpflicht für E-Scooter-Fahrer. Der Grund? In letzter Zeit gab es einfach zu viele Unfälle mit den Rollern. Neben dem Helm sind jetzt auch eine Warnweste und Reflektorenpflicht. Wer sich nicht daran hält, riskiert eine Geldstrafe.
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5: Mit KI-Support. Viele Wolken gibt es gerade und ganz im Norden kann auch mal etwas Regen dabei sein. Sonst bleibt es meist trocken. Dazu liegen die Temperaturen aktuell bei 20 bis 13 Grad. Tagsüber wird es dann oft sonnig mit ein paar Wolken. In den Bergen können später vereinzelt Schauer und Gewitter aufziehen. Dazu wird es heiß, maximal 30 bis 35 Grad.
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2: Im Studio Philipp Nützig. Schönen guten Morgen. Auch heute am Sonntag dürfen Lkw in einigen Bundesländern fahren. Das Fahrverbot wurde in Niedersachsen, NRW, Rheinland-Pfalz und dem Saarland wegen des anhaltenden Niedrigwassers in den Flüssen vorübergehend ausgesetzt. Da unter anderem in Rheinland-Pfalz und dem Saarland heute auch noch die Sommerferien enden, hatte der ADAC schon vorab vor vielen Staus gewarnt. Die zusätzlichen Lkw auf den Straßen kommen da nun dazu. Die meisten Deutschen wollen an der Rente mit 63 festhalten. Das geht aus einer Umfrage für die Bild am Sonntag hervor. Tom Husse, mehr als zwei Drittel sind gegen die Abschaffung.
3: Ja, und über die Hälfte will die Frührente sogar selbst nutzen oder hat das bereits getan. Über das Aus der Rente mit 63 wird bereits seit einiger Zeit gestritten. Widerstand gegen die Rentenreform kommt von mehreren Ministerpräsidenten. Und auch Gewerkschaften machen Druck auf die Bundesregierung. Verdi-Chef Wernicke sagte der Bild, die Pläne würden die Lebensleistung vieler Beschäftigter missachten. Ähnlich sieht es auch die IG Metall.
2: Beim Thema KI sind viele sowieso skeptisch und mehrere unkontrollierte Ausbrüche bei Tests befeuern die Sorgen um die Cybersicherheit weiter. KI-Modelle hatten sich selbstständig gemacht und fremde Websites gehackt. Was es braucht? Klare Regeln und bessere Überwachung, sagte uns der KI-Experte Thorsten Holz vom Max-Planck-Institut für Sicherheit.
4: So als Vergleich zum Beispiel, wenn jetzt eine Arzneimittel zugelassen wird, dann gibt es vorher umfangreiche Tests, die ein Pharmazieunternehmen durchführen muss. Oder es gibt auch in vielen anderen Bereichen klare Regeln, also auch zum Beispiel bei Flugzeugen oder auch beim Brandschutz. Und ich glaube, hier muss die KI-Industrie auf jeden Fall auch noch nachziehen.
2: Mitten in der Urlaubszeit ist der Vulkan Ätna auf Sizilien erneut ausgebrochen. Der größte aktive Vulkan Europas stieß eine riesige Wolke aus Rauch und Asche aus. Am nahegelegenen Flughafen wurden Starts und Landungen zeitweise gestrichen.
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5: Mit KI-Support. Klar und trocken ist es heute Morgen erstmal. Später bleibt's oft freundlich. Nur in den Bergen ziehen Richtung Nachmittag mehr Wolken auf und vereinzelt kann's da auch mal regnen oder ein Gewitter geben. Dazu wird es ziemlich heiß. Die Höchstwerte liegen zwischen 30 und 35 Grad. Morgen gibt's im Norden mehr Wolken und etwas Regen, sonst wieder heiß bis maximal 36 Grad.
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2: Im Studio Philipp Nützig. Schönen guten Morgen. Auch heute am Sonntag dürfen Lkw in einigen Bundesländern fahren. Das Fahrverbot wurde in Niedersachsen, NRW, Rheinland-Pfalz und dem Saarland wegen des anhaltenden Niedrigwassers in den Flüssen vorübergehend ausgesetzt. Da unter anderem in Rheinland-Pfalz und dem Saarland heute auch noch die Sommerferien enden, hatte der ADAC schon vorab vor vielen Staus gewarnt. Die zusätzlichen Lkw auf den Straßen kommen da nun dazu. Die meisten Deutschen wollen an der Rente mit 63 festhalten. Das geht aus einer Umfrage für die Bild am Sonntag hervor. Tom Husse, mehr als zwei Drittel sind gegen die Abschaffung.
3: Ja, und über die Hälfte will die Frührente sogar selbst nutzen oder hat das bereits getan. Über das Aus der Rente mit 63 wird bereits seit einiger Zeit gestritten. Widerstand gegen die Rentenreform kommt von mehreren Ministerpräsidenten. Und auch Gewerkschaften machen Druck auf die Bundesregierung. Verdi-Chef Wernicke sagte der Bild, die Pläne würden die Lebensleistung vieler Beschäftigter missachten. Ähnlich sieht es auch die IG Metall.
2: Beim Thema KI sind viele sowieso skeptisch und mehrere unkontrollierte Ausbrüche bei Tests befeuern die Sorgen um die Cybersicherheit weiter. KI-Modelle hatten sich selbstständig gemacht und fremde Websites gehackt. Was es braucht? Klare Regeln und bessere Überwachung, sagte uns der KI-Experte Thorsten Holz vom Max-Planck-Institut für Sicherheit.
4: So als Vergleich zum Beispiel, wenn jetzt eine Arzneimittel zugelassen wird, dann gibt es vorher umfangreiche Tests, die ein Pharmazieunternehmen durchführen muss. Oder es gibt auch in vielen anderen Bereichen klare Regeln, also auch zum Beispiel bei Flugzeugen oder auch beim Brandschutz. Und ich glaube, hier muss die KI-Industrie auf jeden Fall auch noch nachziehen.
2: Mitten in der Urlaubszeit ist der Vulkan Ätna auf Sizilien erneut ausgebrochen. Der größte aktive Vulkan Europas stieß eine riesige Wolke aus Rauch und Asche aus. Am nahegelegenen Flughafen wurden Starts und Landungen zeitweise gestrichen.
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5: 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Klar und trocken ist es heute Morgen erstmal. Später bleibt's oft freundlich, nur in den Bergen ziehen Richtung Nachmittag mehr Wolken auf und vereinzelt kann's da auch mal regnen oder ein Gewitter geben. Dazu wird es ziemlich heiß. Die Höchstwerte liegen zwischen 30 und 35 Grad. Morgen gibt's im Norden mehr Wolken und etwas Regen, sonst wieder heiß bis maximal 36 Grad.
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3: Herzlich willkommen entweder in Stunde 3.
4: Ja.
3: Oder
4: in Stunde 1.
3: In Stunde 1, wie auch immer.
4: Je nachdem, wann ihr es hört, im Sommer ist Stunde 1, im Winter ist Stunde 3, weil wir sind ja 2 Stunden voraus oder so ähnlich.
3: Herzlich willkommen bei den Low Vision Charts, dem Jahresrückblick.
4: Genau, wir haben noch 19 Platzierungen vor uns, nämlich Plätze 19 bis
3: 1,
4: ne? Und Richtig. Wir haben noch ein paar KI-generierte Songs.
3: Richtig, die haben wir diesmal mit reingebaut.
4: Und zwar schöne Songs.
3: Und wir haben den Jahresrückblick von 2025 dabei.
4: Ja, wo ihr fleißig abgestimmt habt. Nicht ganz so fleißig wie 2024,
3: ja.
4: Aber vor allen Dingen nicht so fleißig, wie ihr das im Jahr 2026 machen werdet.
3: Richtig, das könnt ihr euch vornehmen für dieses Jahr.
4: Genau, es ist ein guter Vorsatz.
3: Richtig.
4: Ne? Oder wir würden uns freuen, wenn ihr uns den guten Vorsatz erfüllt, weil, ja Gott, wie soll man sagen, ne, das klingt jetzt immer so nach Böse und Drohung oder so, aber klar, wenn es dann zu wenig Abstimmungen werden, dann muss man sich halt überlegen, ist das noch zeitgemäß, ist das noch gewollt, insofern, also bombardiert uns mit Abstimmungen, dass wir gar nicht erst in die Verlegenheit kommen.
3: Und auch nachhaltig, ne? Also es nützt leider nicht nur einen Monat mal abzustimmen, sondern immer mal wieder. Genau. Darüber würden wir uns freuen.
4: Ja, Katrin ist ja schon immer die, sagt ja schon immer allen. Hast du schon abgestimmt? Hast du schon gebaut?
3: Ja, das stimmt tatsächlich. Mhm. Ich gehe meiner Umwelt vielleicht auch ein ganz bisschen auf die Nerven.
4: Nein,
3: damit.
4: Das würdest du niemals nicht tun.
3: Ja, dann muss ich mehr machen.
4: Bitte, mach doch. So, wir sind bei Platz 19 angelangt. Blind and Bouye ist da gelandet mit
3: 31 Punkten.
4: Naughty Roadie haben wir im Dezember gerade ins Klangtal geschickt.
3: Richtig.
4: Und verabschiedet. Aber es macht nichts, wer weiß, vielleicht gibt es da mal was Neues.
3: Bestimmt.
4: Gucken wir mal.
3: Danach haben wir die wunderbare Susha.
4: Haben wir jetzt ja gerade hier im Jahreswechsel gehört, beim Wohnzimmerkonzert 2025 mit ihrem Pianisten Gregor, der war mit am Start und ganz, ganz viele andere Musiker. Fällt mir gerade ein, hören wir auch gleich mal ein, ne?
3: Ja.
4: Daimi Shovo heißt das Song, 31 Punkte, damit auf Platz 18 gelandet und dann haben wir den nächsten Kandidaten.
3: Ja, DJ Maulwurf. Nee,
4: DJ Maulwurf.
3: DJ Maulwurf featuring Lorraine, auch vom Wohnzimmerkonzert.
4: Damals in den 90ern, beim Wohnzimmerkonzert übrigens gesungen von Fanny.
3: Richtig.
4: Von Fanny und Anja.
3: Ne? 32 Punkte haben sie erreicht. Platznummer?
4: 17 dann demnach.
3: Sehr gut.
4: Und ich würde sagen, die drei machen wir jetzt erstmal und gucken mal, was wir dann noch so Schönes finden. Also vielleicht sollten wir nochmal Moin sagen?
3: Wir sagen noch Moin und Hallo. Vielleicht sollten wir auch nochmal unsere Namen sagen, Mango.
4: Ach so. Ich bin Mango und du bist?
3: Ich bin Katrin.

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2: Aus dem Wohnzimmerkonzert direkt hier bei uns in die Charts gestartet. Mit 32 Punkten auf Platz 17 gelandet DJ Malwurf featuring Loreen. Und damals in den 90ern. Übrigens fand ihn Anja natürlich auch noch dabei. Und das war so viel fremdsprachig, ne?
3: Also, ja, das war toll.
2: Was haben wir mal gezählt? Waren es 8 Sprachen?
3: Bestimmt, ja.
2: Das war schon toll. Und wir waren nicht dabei. Weil du wolltest ja nicht.
3: Du warst krank.
2: Oh ja, ich war wirklich total krank.
3: Also und es so war einfach gemein krank. Das war einfach so, wir haben uns so lange auf dieses Konzert, auf dieses Wochenende vorbereitet und ja, dann wird Mango wirklich krank, wird operiert und ist einfach wirklich 3 Wochen komplett außer Gefecht.
2: Und ich wäre ja eigentlich sogar noch gefahren, ne, und habe das aber zum Glück verworfen, weil ich nicht aus dem Krankenhaus entlassen wurde. Konnte ich überhaupt gar nicht verstehen, warum. War ja eigentlich alles ganz gut.
3: Ja, bis aber, auf deine Blutwerte halt, ne?
2: Ja, Gott,
3: Blutwerte. Aber Mango hat Mango hat eine Ferienwohnung für Sean, Michelle, Erik und wir beide gebucht. Ja, was wir nicht wussten, war, dass diese Ferienwohnung in der 4. Etage ohne Aufzug gewesen ist.
2: Ich glaube, da wäre ich nie
3: hochgekommen. Das hätte Andy Mango niemals im Leben geschafft.
2: Ja, hätte ich René aus dem Bett schmeißen müssen, hätte bei Anja schlafen müssen. Also.
3: Okay.
2: Ne, also da hätten wir Möglichkeiten finden können.
3: Nein.
2: Ach komm, Katrin, Mensch.
3: Nee.
2: Ja, Fanny und Anja haben wir übrigens später auch noch.
3: Ja, auf jeden
2: das
3: Fall.
2: Das können wir sagen. Aber wir kommen jetzt erstmal zu einem Musikduo, die ja, ähnliche Musik machen, könnte man fast schon sagen. Oder gemacht haben, sind ja jetzt leider nicht mehr am Start gemeinsam. Sehr, sehr schade. Aber nichtsdestotrotz, ein Vorschlag übrigens von Aviva, auch Kollegin bei uns hier beim Ohrfunk. Die hat gesagt, Mensch, spiel doch mal was von Mary und Mandy. Mhm. Und mit ihrem Song Wir Beide sind sie mit 32 Punkten auf Platz 16 gelandet. Und warum sind sie besser in der Punktzahl oder auf der Platzierung als DJ Maulwurf? Weil die 32 Punkte mit einer einzigen Platzierung erreicht haben.
3: Genau, richtig.
2: Von 0 auf 1 mit 32 Punkten, das ist schon grandios.
3: Ja.
2: Deswegen hat der PC gesagt, Mensch, da müssen wir sie einen Platz höher machen als damals in den 90ern, der die 32 Punkte aber mehrere Sendungen gesammelt hat. Und danach kommt auch eine Frau, eine ehemalige Schulkameradin von mir, die jetzt in Leipzig sehr aktiv ist. Damals schon bei uns im Ensemble von der Blindenschule in Königs Wusterhausen sehr groß engagiert war und auch solistisch unterwegs war. Susanne Hanske im Garten vorm Haus. Das ist ein Coversong von Hans Sandig. Hat sie übrigens gemeinsam produziert mit Thomas Steinlein.
3: Ah, okay.
2: Der hat sie da musikalisch unterstützt. Die ist mit 33 Punkten auf Platz 15 gelandet demnach.
3: Ja.
2: Und du weißt dann, wer Platz 14 ist.
3: Andrea Ebel. 36 Punkte. Ja. Schwarze Lederjacke. Da wird es ein bisschen rockiger, würde
2: ja,
3: ich sagen.
2: Ja, da haben wir damals so gesagt, wie kann man denn über eine Jacke ein Lied machen?
3: Ja.
2: Aber das geht. Ne? Also man muss die bloß lange genug haben. Dann hat man so eine persönliche Bindung und dann kann man halt auch mal ein Lied schreiben. Ich habe ja für dich auch ein Lied geschrieben, Katrin. Insofern kann man auch mal für eine Lederjacke.
3: Ja.
2: Das ist in etwa das Gleiche. Ja, du hast jetzt nicht so eine Haut wie eine Lederjacke. Das wäre jetzt auch gemein. Aber du hast Falten immerhin. Wie das zustande kommt, verraten wir euch nach den nächsten 3 Titeln.

0: die Hommage an die schwarze Lederjacke Andrea Eberl auf Platz
1: 14.
0: Echt? Zum Beispiel auf Platz 14?
1: Ja,
0: meine
1: Mann.
0: Güte, das geht ja schnell.
1: Richtig.
0: Was ist, wir werden hier durchgehetzt.
1: Nein, wir machen das ganz chillig.
0: Ach, voll gechillt. Naja, aber wir waren da eben gerade noch bei Platz 42.
1: Warte mal ganz kurz.
0: Ich warte. Nein, es stimmt alles.
1: Ja, okay.
0: Ist perfekt. Ich habe das alles perfekt ausrechnen lassen und wenn nicht, ist der böse Computer schuld.
1: Ja, ich habe recht, genau.
0: Du hast recht?
1: Wie immer.
0: So, ihr Lieben, wir sind bei Platz 13 und das ist bei uns ja kein schlechter Platz. Das hat ja auch nichts mit irgendwas Negativem zu tun, sondern bei uns ist das was ganz was Tolles. Nämlich Station 17, die Band aus Hamburg-Eppendorf, wo sich im Rahmen der... einer WG von mehrfach behinderten Menschen, die sich da musikalisch zusammengetan haben. Seit über 40 Jahren machen die dort Musik, natürlich mit wechselnder Besetzung. Und die haben sich 2009 gedacht, Mensch, wir machen so eine Jubiläums-CD und haben mal so angefragt. Und da haben sie unter anderem Fettes Brot, die es ja auch mittlerweile als Band schon nicht mehr gibt, dazu getan, haben gesagt, hey, wir machen mit euch Ohne Regen keinen Regenbogen. Das ist eine saugeile Nummer, muss ich ehrlich sagen.
1: Ja, ich finde die total mega.
0: Ich mag ja auch Fettes Brot insofern.
1: Läuft auch noch in den Lovision Charts.
0: Genau, also könnt ihr nach wie vor abstimmen, ne?
1: Richtig.
0: www.lvcharts.de oder 0511 für Hannover 51043222 oder gerne auch per E-Mail an info@lvcharts.de.
1: Aber wenn ihr uns am Freitag, den 2. Januar hört, habt ihr nicht mehr so allzu viel Zeit.
0: Ja, wenn wir hier jetzt fertig sind, dann ist auch rum.
1: Ja, also richtig.
0: Ihr müsst quasi im Rahmen dieser Sendung einfach nochmal ganz, ganz schnell bei uns auf die Homepage gehen, uns eine WhatsApp schreiben, anrufen, was auch immer und sagen, hier kommt, wir wollen noch unbedingt abstimmen. Für Fettes Brot könnt ihr nichts mehr tun und auch nicht für Katu Likitarenu und Dimitri Tarenos. Tatrakoto Osuso.
1: So.
0: Genau. Obwohl, für die können auch noch was tun.
1: Die können für beide noch was Charts tun, natürlich. Oh, ja. Der griechische Beitrag des ILSC. Jetzt bin ich hier völlig verrutscht, warte.
0: Ja, wir sind auf Platz 12 auf jeden Fall.
1: Ja, genau. Katholiki, da ist es. Hat 54 Punkte bis jetzt im Jahr 2025 erreicht.
0: Eingeheizt. Also ihr könnt doch dafür sorgen, dass auch im Jahr 2026 im Jahresrückblick ganz, ganz lang dabei sind.
1: Ja.
0: Und ihr merkt schon, jetzt werden die Sprünge auch größer langsam.
1: Genau,
0: ne?
1: Also der Fettes Brot hatte 41 Punkte. Stimmt
0: ja,
1: das?
0: Ja, genau.
1: Und Katholiki, wie wir das so schön nennen, weil das können wir gut aussprechen, hatte 54 Punkte.

0: Wir müssen ja noch ein bisschen was aufklären, Katrin. Das habe ich jetzt fast vergessen.
1: Ja, ich nicht. Warum nicht, bitte habe ich Faltenmango?
0: Ja, wenn ich das nur mal wüsste. Also, ehrlich
1: also,
0: gesagt.
1: Vielleicht muss man aufklären, ich habe nur im Winter Falten.
0: Ja, das ist so, ne, so, es gibt ja so Sommersprossen, da gibt es auch Winterfalten. Also bei mir nennt man das Winterspeck.
1: Aber tatsächlich gibt es da keine Creme für.
0: Nein, also da gibt es schon Creme dafür, das ist dann von diversen Firmen. Aber nein, vielleicht zur Erklärung, wir haben eine Winterjacke, also die haben wir auch beide insofern. Ja. So, und diese Winterjacke, die ist halt so mit so...
1: Rillen.
0: Ja, die sind halt so wie Wellen drauf, könnte man sagen. Die sind gefüttert und gefüllt, damit man schön warm ist in der Jacke. Und das fühlt sich halt von außen an wie Falten. Dann habe ich gesagt, Mensch Katrin, guck mal, du hast Falten.
1: Ja, aber das ist ja nicht nett.
0: Ja, bin ich hier, um nett zu sein?
1: Also ich wurde gerade im Urlaub wieder viel jünger geschätzt, als ich bin.
0: Ja,
1: das
0: was
1: hat
0: da
1: mich
0: schiefgelaufen
1: wirklich...
0: ist.
1: Ne, die habe ich gut bestochen, würde ich sagen.
0: Ein Haufen Geld gesagt. Ja, aber wisst ihr was, wir waren jetzt im Urlaub und wir haben uns total gefreut, weil uns mehrere Leute gesagt haben, dass wir immer total viel gute Laune verbreiten und dass wir immer irgendwie ein Lächeln auf den Lippen haben. Wir haben die Leute, glaube ich, wieder nachhaltig beeindruckt.
1: Oh ja, auf jeden Fall.
0: Allerdings glaube ich, wir haben auch das Durchschnittsalter ziemlich nach unten gedrückt.
1: Ja.
0: Ja,
1: also in diesem Urlaub schon. Ja, in diesem Urlaub schon, ne? Ja.
0: Das wird jetzt auf der nächsten Kreuzfahrt auch nicht anders sein.
1: Das ist aber auch nicht so schlimm. Ich bin gern die Jüngste.
0: Ja, bist du ja nicht, weil ich bin der Jüngste. Herzlichen, du bist älter als ich. Ich wollte es nur nochmal gesagt haben. Colin B. featuring Ina und Tobi gibt es jetzt gleich mit In the Middle of Nowhere. Da werden wir auch bald sein, ne? Im Februar, wenn wir auf Kreuzfahrt sind. Im Übrigen, ich will mal schon mal spoilern. Wir werden von Kreuzfahrt aus die Lovision Charts produzieren.
1: Das ist dann aber die Folge 42.
0: Ja, das wird echt mega aufregend. Also, ob das so funktioniert, wir werden sehen. Wir müssen dann aus...
1: Vor allen Dingen werden wir über das wunderbare, tolle Wetter erzählen und in Deutschland laufen die Leute mit Winterjacke rum.
0: Und sonst ist ja bei uns so die Gegebenheit, dass wir ja meistens einen Wein dazu trinken, wenn wir Sendung machen. Ne?
1: Ja, dann müssen wir Cocktail. Genau. Es ist ein hartes Schicksal, aber wir werden es schaffen.
0: Ich weiß gar nicht mehr, welchen ich da immer getrunken habe.
1: Ich habe Paradise
0: Bloom. Das genau. Weiß ich. Ich habe irgendwas mit Velvet, glaube ich, getrunken.
1: Na, du kriegst den Müll.
0: Nee, ah, der war abartig. Auch dazu muss man vielleicht sagen, wir waren 2024 schon mal auf dem gleichen Schiff. Witzigerweise übrigens auch in der gleichen Kabine. Und ich habe mir vorgenommen, alle inkludierten Cocktails einmal durchzuprobieren. Das habe ich dank des aufmerksamen Barkeepers, wo wir immer gerne waren, auch geschafft. Hat nämlich am Ende noch gesagt, du hast noch zwei vergessen und ich hätte sie ehrlich gesagt besser auch vergessen. Es war... wie ist der Mühl? Moskau-Mühl oder so.
1: Also, das
0: passt
1: war
0: ja auch
1: echt
0: irgendwie
1: anders gut.
0: Genau, aber wir wollten ja immer noch in the middle of nowhere sagen, ne?
1: 75 Punkte mittlerweile.
0: Ja, damit Platz 11 und Platz 10. Da haben wir die vorhin schon mal gehörte Kevinella, die ist mal alleine.
1: Genau. 77 Punkte, warst du da?
0: Auch eine total, also nein,
1: eine schöne Nummer
0: kann man so nicht sagen. Also, die ist musikalisch top.
1: Ja.
0: Der Text ist natürlich sehr, sehr nachdenklich und hat mit schön nicht viel zu tun.

0: Ja, wir nennen Platz 10 und damit sind wir fast schon am Ende der dritten Stunde angelangt und dann wollen wir da einfach mal wieder ein bisschen
1: KI-generierte Songs hören.
0: Ja, ich werde irgendwann Katrin dann auch noch anstecken.
1: Auf gar
0: irgendwann
1: keinen Fall.
0: Irgendwann fängt Katrin an, auch eigene KI-generierte. Pass auf, im Jahr 2027 gibt's dann. Sollen wir mal einen Kreuzfahrtsong generieren?
1: Nein, ich will mir gar nicht die. So viel will ich gar nicht am Handy sein. Da kann ich besser in der Küche irgendwas backen, kochen, machen. Ich will.
0: Ja, aber davon wäre ich ja dick, vom Handy nicht.
1: Essen musst du auch.
0: Ja, aber weißt du so.
1: Nein.
0: Na gut, also pass auf, wir machen jetzt ein bisschen KI-generierte Musik von Richard Emling zum Beispiel. Er kommt aus Süddeutschland und er hat den Song Schwert und Blut gemacht. Da geht es um die Nibelungensaga.
1: Also cooler hier, Song, finde ich.
0: Ja, also das ist richtig genial. Die beiden machen, wie gesagt, total geniale Musik, hatten wir ja vorhin schon in der erste Stunde, glaube ich, war es Ende. Mhm. Pascal gehabt, seine Partnerin. Und die sind mir halt immer gleich positiv aufgefallen.
1: Danach gehen wir nach Osnabrück. Liebe Grüße nach Osnabrück zur Familie
0: Frisch.
1: Gabi und Uwe haben uns den Song
0: Victor Reader Stream geschickt. Also, ne, das ist so ein Song, wo man erst mal sagen wird, seid ihr narrisch oder was? Also wie kann man denn über ein Blindenhilfsmittel einen Song machen? Aber das geht. Das hört sich total lustig an.
1: Wollen wir noch erzählen, wo wir die beiden herhaben?
0: Aus dem Internet?
1: Nein, tatsächlich nicht, Mango.
0: Nicht? Woher?
1: Wir haben sie aus der Weihnachtspost von der Sabine Lohner.
0: Stimmt, und da hat sie ein Weihnachtslied reingepackt und haben einfach gefragt. Und die machen ja für den Ortsverband
1: Blinden
0: dann
1: Osnabrück. Blinden- und Sehbehindertenverein Osnabrück machen sie die Nachrichten immer, lesen die guten Nachrichten auf und daher ist das ganz cool.
0: Eine der guten Nachrichten mehr, die sie dann auflesen können, dass sie jetzt bei den Lovischen Charts laufen. Und danach haben wir noch Fanny Bui. Da denken wir so, sag mal, Fanny, was soll das? Du machst das sonst. Aber Fanny hat sich gesagt, Mensch, lass mich das da auch mal machen. Ich habe sozusagen einen Text geschrieben und habe den einfach mal irgendwie so mit der Gitarre. Da ist das nicht so das, was ich mir so vorstelle. Und da hat sie das einfach mal durch das Programm gejagt. Und da ist dann eine schöne Version von Für immer und Total rausgekommen.

0: Schöne Nummer von Funny Bui, KI generiert, kennt man sonst von ihr gar nicht, weil sie auch selber ganz, ganz gut kann. Aber das ist manchmal so, ne? Da hast du so einen Text und dann, oh gut, das kennst du nicht, ne? Da hat man einen Text und dann denkst du, oh, ich würde gerne irgendwie eine Melodie und alles klingt total doof. Und dann jagst du das einmal durch die KI und denkst du, so, vollkommen logisch, das kann nur diese Melodie sein. Ne? Das ist Wahnsinn. Das hat Rainer Husel nicht nötig gehabt mit Better Move On auf Platz 9,
1: I guess. Richtig, oder? Ist richtig. 78 mit Punkte.
0: Perfekt. Und
1: das Lied ist noch drin.
0: Ja, ich glaube, sind es fast alle noch drin, oder? Nee, stimmt nicht.
1: Nee, nein.
0: Ja, nein. Oh, Katrin, ist deine Daisy. Daisy, oh. Sag's nochmal, komm.
1: Daisy, oh.
0: Ja, Man and Stern, nicht mehr drin.
1: Ey, was für ein geniales Lied.
0: Nicht mal wieder wählen.
1: Können wir das nicht vielleicht dreimal spielen?
0: Nein, Katrin, ich hatte vorhin schon gesagt, ich lasse mit mir nicht verhandeln.
1: Aber ich bin's
0: da
1: doch.
0: Da kannst du mir noch so sehr nett ins Ohr säuseln.
1: Also Daisy, ne? Oh, würde ich gerne dreimal hören.
0: Aber muss vielleicht ich das mal sagen? Probiert doch einfach mal, mir so nett ins Ohr zu säuseln, dass ich mich dazu überreden lasse, mal mehr Punkte vergeben zu lassen. Das wäre doch mal eine tolle Challenge.
1: Meinst du, das schaffe ich?
0: Probier es aus. Musst du einfach gucken.
1: 83 Punkte hat sie nur bekommen. Aber sie ist auch nach 10 Mal dann ins Klangteil gegangen.
0: Ja, die hat also halt einfach nicht gut genug ins Ohr gesäuselt. Sonst hätte sie länger gekonnt. Ne? Also das ist
1: nein,
0: so
1: nein. 10 Mal ist die Hürde, muss man sagen. Ja,
0: genau. Also dann sind wir knallhart, auch dann müssen sie raus.
1: Auch da bin ich knallhart.
0: Aber als ob du knallhärtest. Du bist jedes Mal so, ach, kann man nicht nach eine? Ja, und so. Ich hätte das sehr gern bei Spiegelwelt gemacht, muss ich ehrlich sagen.
1: Mit Philipp Jeschke meinst du?
0: Der hat eine so geniale Stimme, das ist unglaublich.
1: Ja.
0: Da bin ich neidisch drauf.
1: Nein, brauchst du nicht.
0: Doch, bin ich. Total, nein. Weil so schön und überhaupt nicht so überkandidelt. Ne? Also das ist so für mich so...
1: Ein ganz, tolles Lied.
0: Ja, nee, ganz oft hat man ja so, wenn gute SängerInnen, ne, die wollen das dann auch zeigen und da wird dann nochmal ein Schleifchen nochmal so und dann denkst du, oh Gott, was haben sie der denn getan oder ihm?
1: Aber Philipp hat 113 Punkte erreicht, also wir machen jetzt gerade einen Riesensprung tatsächlich.
0: Ja, aber ich glaube, davon waren bestimmt 50 mindestens von mir. Ach nee, ging ja gar nicht.
1: Nein.
0: Doch, kommt hin.
1: Nein.
0: Nein, aber 30 könnte er von mir gekriegt haben. Ich glaube, ich habe den immer auf 1 gewählt.
1: Verrate
0: ich jetzt mal so. Ja, ich mag dieses Lied halt einfach. Das ist total toll.
1: Ja, das sollst du ja
0: auch. Und weißt du, das Schöne für dich ist jetzt, wir hören uns das jetzt an und dann werde ich es wieder den ganzen Tag singen. Und zwar immer die gleiche Zeile.
1: Oh mein Gott.
0: Platz 9 bis Platz 7 gibt es hier mit Philipp Jeschke auf 7, mit Daisy O auf 8 und Platz 9 Rainer Husel zum 2. mit Better Move On.

0: Philipp Jetschke, Spiegelwelt. Heute fange ich ja mir mal mit der Moderation an. Katrin ist heute so schüchtern.
1: Ja, das kennt man von mir.
0: Was? Ach Mensch, jetzt wir nähern uns unaufhaltsam den Siegertreppchen. Aber erst haben wir noch drei Songs, die werden wir am Stück spielen. Und dann müssen wir uns entscheiden, ob wir das Siegertreppchen gleich raushauen in einem Rutsch und dann nochmal KI-Musik. Wir werden mal gucken. Jetzt sind wir erstmal bei Platz 6.
1: Genau.
0: Da ist Arthur Fieber gelandet. Auch ein Kollege von uns. Ja, schon mit mehreren Songs bei uns in den Charts vertreten, aktuell mit Anderssein.
1: Richtig. Er hat 115 Punkte erreicht bis jetzt, ist aber noch in den Lovischen Charts vertreten.
0: Auch da darf man noch abstimmen. Im Übrigen nur noch knappe 40 Minuten. Also viel Zeit bleibt nicht mehr. Und Platz 5, die sind leider nicht mehr dabei.
1: Meine Lieblingsband aus Frankfurt und Marburg, ich glaube.
0: Und Hamburg und Berlin, die kommen überall
1: richtig
0: her.
1: Richtig.
0: Lass uns das mal so als Vorsatz für 2026. Wir schaffen es, 2026 mal Blind Foundation live zu sehen.
1: Ja, erstens das oder mindestens im Interview zu haben.
0: Ja, nee, live sehen. Ich will die echt gerne mal live erleben.
1: Ja, ich auch.
0: Erleben. Also, das wäre echt cool.
1: Also der Song Dialog, ich glaube, den habe ich rauf und runter gesungen. Ja. Das ist so ein toller Song für mich. Und die haben leider nur 121 Punkte erreicht.
0: Ja, mein Gott, aber da sind sie auf Platz 5.
1: Ja, das Top. Ist mega. Nein, und sie sind ja auch im Jahr 2024 schon reingekommen.
0: Genau, siehst
1: du. Und daher, da fehlen
0: also
1: denen ja von
0: gnädig.
1: Jahr 2024 die ganzen 100 Millionen Punkte, die sie aufs Siegertreppchen gebracht
0: haben.
1: Jawohl.
0: Und danach kommen wir zu einem Song, wo Katrin, glaube ich, nie gedacht hätte, dass sich das so lange hält. Ich war mir sicher, dass das bei unseren Hörern total gut ankommt. Development kommt.
1: Mit die Happy Mädels.
0: Genau. Market macht ganz, ganz fleißig Werbung immer für uns. Ganz lieben Dank dafür.
1: Sehr schön.
0: Und möchte ja, dass hier Better Move On von Rainer Husel nicht besser ist als sie.
1: Okay.
0: Nein, also die möchte ja gerne immer auf dem Siegertreppchen sein.
1: Ja.
0: Das ist schon, aber eigentlich ist das auch voll fies, ne? Dieses arme Viech, weil die ganze Zeit versucht zu fangen und ja.
1: Ja.
0: Aber komm, 132 Punkte damit. Aktuell Platz 4 und auch die Wellermen dürfen nach wie vor reingewählt werden in die aktuellen Charts. Wir sind im Übrigen schon bei Folge 41, hättest du das ganz am Anfang gedacht,
1: klar,
0: dass wir so weit kommen? Nee, ich nicht.
1: Ich wusste ja, dass das super wird.
0: Ja, meinst du nicht?
1: Also ja doch, tatsächlich war so meine Problematik, bekommen wir genug Songs rein?
0: Ja, dafür bin ich ja da.
1: Und das funktioniert super. Also da sind wir völlig begeistert.
0: Und wir freuen uns immer wieder, dass auch mittlerweile Leute selbst auf uns zukommen und sagen, Mensch,
1: richtig,
0: da war doch mal was.
1: Genau.
0: Und das ist echt total toll. Development kommt, die Happy Mädels, vorher gibt's Blind Foundation.
1: Fühl
0: und
1: mich
0: jetzt als erstes Anderssein von Arthur Fieböck.

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0: Wellerman kommen die Happy Mädels Platz 4 bei der Jahresauswertung der Low Vision Charts aus dem Jahr 2025. Wir haben schon 38 Plätze geschafft, kommen noch 3.
1: Richtig.
0: Und da sind wir mit den Punktzahlen auch echt einen ganz schön großen Sprung. Wir kommen jetzt als nächstes zu einem jungen Mann, der begleitet uns schon die ganze Zeit, ne Katrin?
1: Ja, total. Also eins seiner Lieder wurde bei unserer Hochzeit gespielt im Standesamt. Dann hat er mit uns zusammen das erste Wohnzimmerkonzert in Hannover eröffnet. Also die Rede ist da tatsächlich von Thomas Steinlein aus Hamburg.
0: Und man muss einfach auch sagen, total, ne, es war mega hektisch vorher und wir waren total aufgeregt und Thomas, die Ruhe in Person.
1: Also
0: ne,
1: unglaublich.
0: Einfach und überhaupt nicht so, also man hat nicht das Gefühl gehabt, oh Gott, was sind das für Idioten da, ne? Also
1: nein.
0: Top.
1: Und auch er behält den Kontakt immer wieder zu uns und spricht uns an. Und ja, Thomas, du hast recht, dein Song durfte

0: im Dezember nicht wiedergewählt werden, weil er 10-mal dabei ist. So sind ja unsere Spielregeln. Und deswegen geht er automatisch jetzt im Januar ins Klangtal. Aber ich verspreche dir, es wird ihm nicht kalt werden.
1: Ja, und ich sag mal so, Thomas hat schon gesagt, er wird ein ganz neues, was ganz anderes uns geben im kommenden Jahr. Also Quatsch, in diesem Jahr sind wir ja schon 26 und da freuen wir uns schon drauf. Da sage ich gerne mal, guckt einfach auch gerne mal, das sind bei den Streaming-Portalen, da kann man mal gucken. Und wenn euch die Musik gefällt, auch das gilt für alle, die ihr findet in den Streaming-Portalen, kauft das Ganze. Damit unterstützt ihr die Menschen, die MusikerInnen, die Künstler einfach viel, viel mehr als mit dem Stream. Damit verdienen sie nicht viel, aber mit dem Kaufen zumindest wenigstens ein bisschen mehr. Und noch besser ist natürlich, besucht die Konzerte. Das ist uns schon ganz, ganz wichtig.
0: Und tatsächlich sind Konzerte wirklich das Allercoolste.
1: Ja, und wir haben halt mit Fanny und Anja, mit DJ Maulwurf, mit Susha, mit Thomas Steinlein, mit
0: damals
1: Joanna Zimmer, also wirklich auch Leute auf der Bühne gehabt, wo man einfach sagen kann, das hat mega viel Spaß gemacht und das hat sich auch so zwischendurch, ne, so zwischenmenschlich und dann hört man auf einmal, ach guck mal, da hat ein Song die Anja mit Thomas zusammen produziert, einfach ganz, ganz toll. So.
0: Genau.
1: Das muss man einfach mal sagen.
0: Vielleicht sollte man noch sagen, das nächste Wohnzimmerkonzert gibt es nicht im Jahr 2026.
1: Aber 2027 möglicherweise. Wir müssen uns noch einigen, wo.
0: Ich weiß schon wo. Das weiß ja, Mango
1: Moment,
0: nur noch nicht.
1: Moment. Wir müssen uns einigen. Das heißt, ich habe da noch ein Wörtchen mitzusprechen.
0: Ach, glaube ich nicht.
1: Ich möchte gern, dass das in Letter stattfindet.
0: Nein.
1: Nicht?
0: Nein.
1: Vielleicht in schwarze Pumpe.
0: Nein.
1: Warum nicht? Die brauchen auch mal ein bisschen Kultur.
0: Ja, wahrscheinlich ist schwarze Pumpe sowieso für Blinde.
1: Das war früher, fand ich faszinierend. Wieso eigentlich für Blinde?
0: Ja, alles
1: das
0: dunkel.
1: Ist schwarze Punkte. Nein, das heißt schwarze Pumpe.
0: Ja, deswegen alles
1: die
0: dunkel.
1: Die hatten früher einen Fußballverein, Aktivist, schwarze Pumpe. Hat mich fasziniert.
0: Kenn ich
1: so, wollte man aber gar nicht sagen. Stärker als du denkst, heißt der Song von Thomas Steinlein, der in seiner Piano-Version mit 100 und wie viele Punkten?
0: 95.
1: Wow. Auf Platz 3 gelandet ist. Tolle Nummer. Damit hat übrigens das Wohnzimmerkonzert auch eröffnet, ne?
0: Ja.
1: Und auf Platz 2, da haben wir unsere, ja, unsere Rotkehlchen, unsere tollen Sängerinnen von Fanny und Anja mit ihrem Song Engel. 207 Punkte, richtig?
0: Richtig.
1: Oh, habe ich mir gut gemerkt.
0: Die beiden sind aus Chemnitz und da fahren wir immer wieder total gerne hin. Es macht echt Spaß, mit denen einen Abend zu verbringen.
1: Und darf ich das einfach sagen? Ich freue mich, dass wir Ende des Jahres ja nochmal zu meinem 50. Geburtstag eine Kreuzfahrt machen und da ist Anja einfach mit dabei.
0: Ja.
1: Mit und meinem Kumpel Kai und mit ganz vielen anderen Freunden. Das ist total der Hit.
0: Ich wollte eigentlich nochmal auf den Verein von den beiden hinweisen.
1: Ja,
0: Connecting Blind. Wirklich ein kleiner, aber total feiner Verein, der auch wirklich jetzt das Wohnzimmerkonzert in Chemnitz echt gestemmt hat. Ich glaube, das sind nur 12 Mitglieder oder so. Das ist schon eine Mega-Leistung.
1: Und die machen auch eine tolle Arbeit, auch das sei mal an der Stelle gesagt, ne? Bringen Jugendliche, Kinder zusammen aus aller Welt, also unbedingt mal auch da gucken. Ne?
0: Auch den Podcast finde ich total erwähnenswert. Alte Hasen.
1: Fragen junge Hüpfer?
0: Nein,
1: junge
0: umgekehrt.
1: Hüpfer fragen alte Hasen, so haben wir es
0: richtig. Richtig. Ne, also wirklich, schaut euch da mal um, das ist wirklich, wirklich lohnenswert.
1: Platz 2, 207 Punkte für Engel, Fanny und Anja. Und Platz 3, Thomas Steinlein, knapp dahinter, 195 Punkte mit Stärke als zu denken.

0: Engel, Fanny und Anja, 207 Punkte, Platz 2. Und da bleibt uns noch ein einziger Platz, den wir ansagen dürfen. Aber vorher nochmal, kleine Information für euch. Bei der Erstausstrahlung gibt es in diesem Monat der aktuellen Ausgabe eine kleine Planänderung. Die gibt es nämlich nicht wie gewohnt am 9., also am 2. Freitag, sondern am Samstag bei Radio Trista.
1: Radio Trista, genau. Genau,
0: die ist nämlich die Urausstrahlenden. Danach am Sonntag ab 12 Uhr bei Radio Nordsee International. Und erst am 16.01. bei urfunk.de ab 20 Uhr.
1: Genau. So. Schaut auch auf unserer Homepage, wenn ihr das wieder vergessen könntet, solltet. Das ist gar kein Problem, da steht es auch.
0: Und wenn ihr schon einmal da seid, gleich beim Newsletter eintragen und, wenn ihr noch könnt, abstimmen.
1: So, aber tatsächlich, was hast du denn?
0: Nee, erzähl.
1: Okay, tatsächlich haben wir ja unseren Platz Nummer 1 vergessen.
0: Ja.
1: Und darüber bin ich mega stolz. Es ist kein Trio mehr.
0: Es sind mittlerweile 6.
1: Es sind mittlerweile 6 junge Trio. Leute im Alter zwischen 13 und 17 und die machen richtig tolle Musik. Das Rocky-Trio mit Dämonen, also so ein schöner, nachdenklicher Song, das ist schon Wahnsinn.
0: 235 Punkte, damit unsere
1: Nummer 1.
0: Oh, wie sie das sagt. Damit sagen wir Tschüss, aber nicht ohne noch 2 KI-Songs hinten ran zu spielen. Und zwar von unseren Kollegen Jens und Bianca Bertrams. Bianca Bertrams hat einen Song geschrieben, als sie geheiratet hat, nämlich Eine geborene Hess heißt der Song. Mhm. Und also der hat mich total gepackt und deswegen spielen wir euch den noch, habe ich sehr, sehr gern gemacht. Also Bianca, du darfst gerne noch viel, viel mehr Songs schreiben, das ist total der, Hammer. Und danach gibt es noch von Jens geschrieben, glaube ich, aber Jens und Bianca haben das gemeinschaftlich gemacht mit Wir bleiben hier. Schaffen wir nicht ganz, aber das holen wir dann irgendwann nochmal nach, würde ich sagen.
1: Ne? Genau, richtig. Wir wünschen euch eine tolle Zeit und bleibt uns gewogen.
0: Ja, und wir sagen Tschüss und wir sind Katrin Mangelsdorf-Lüdicke und
1: Andreas Mango Mangelsdorf
0: und bis bald.
1: Tschüss.

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5: Einen wunderschönen guten Morgen wünsche ich Ihnen. Sie haben Radio Nordsee International eingeschaltet. Danke für die letzte Sendung an Katrina, an Katrin und Andreas. Sie hörten die Low Vision Jahrescharts aus dem Jahre 2025. Jetzt geht's weiter mit Musik aus Magdeburg. Also seien Sie herzlich willkommen zur großen Sonntagmorgen-Frühstücksshow live aus Magdeburg zur Pop- und Oldie-Kiste.

Heute Vormittag ist mal wieder alles ganz anders als sonst. Oder soll ich sagen, wie gewohnt? Nein, es ist nichts wie gewohnt. Denn wir veranstalten hier keinen Dudelfunk. Das Schlagercafé, das hat heute geschlossen, aus Gründen. Also wird deshalb die Pop- und Oldie-Kiste diese Zeit nutzen bis um 12 Uhr. Da der Sommer gerade seinen Höhepunkt hat, es sind schon wieder über 20 Grad draußen, 34 sollen das hier werden in Magdeburg, habe ich dann heute mal einige Sommerhits zusammengestellt. Dabei habe ich mich an die verschiedensten Quellen orientiert, die man so finden kann. Aber ich habe auch einen großen Teil aus meiner eigenen Erinnerung gekramt und dazugefügt. Und ich finde das gut so. So, es wird also Zeit für gute Laune Musik. Und zwar der 60er, der 70er, der 80er, der 90er, der Nuller und der 10er Jahre. Jetzt hätte ich fast der 90er gesagt. Unglaublich. So, es wird Zeit für gute Musik und mit einem Ohrwurm aus dem Jahre 2004 starten wir das Ganze.

Ja, das war die Single des Jahres 2004 in Deutschland. Ozone, die Boygroup aus Moldau mit dem Song Dragostea den Tei, der Linden, nein, der Liebessong aus dem, der Liebe aus dem Lindenbaum, so rum heißt das ganz genau übersetzt. Und das war natürlich eine riesige Nummer 1 Single in Deutschland, Österreich, Schweiz, Spanien, Italien, Frankreich, Belgien und. Da gab es noch eine zweite Version im gleichen Jahr, aus der gesungen von der rumänischen Sängerin Haiduci. Aber das Lied wurde zwar auch ein Number One Hit, aber ohne Erlaubnis veröffentlicht und dafür gab es eine Strafe von 10.000 Euro zu zahlen. Kommen wir zum nächsten, kommen wir in der Pop- und Oldie-Kiste zur Sommermusik, heute bis um 12 Uhr zu Wham. Ja, keine Angst, keine Bange, ich spiele jetzt natürlich kein weihnachtliches Lied, das spiele ich sowieso nie hier bei mir in der Sendung, aber aus dem Jahr 1973 gibt es ein Sommerlied und zwar von George Michael und Andrew Ridgeley gesungen. George Michael starb übrigens ausgerechnet am 25.12.2016. Drogenmissbrauch. Na gut, egal, wie auch immer. Jedenfalls ein Sommerhit aus dem Jahr 1983 hören wir. Club Tropicana. Ich wünsche Ihnen einen wunderschönen Sonntagmorgen hier am 9. August 2026 mit uns zu verbringen, einen wunderschönen Morgen zu verbringen mit Frühstück, mit Kaffee. Ich habe trotz geschlossenem Kaffee einen Kaffee bekommen und haben Sie viel Spaß mit unserer Sommermusik.

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1: More music, Sommer, Sonne, super Hits, ja, Sommer, Sonne, Kaktus, so ähnlich klingt das. Nein, keine Bange, Helge Schneider spiele ich auch in meiner Sendung nicht. Aber die nächste Platte, sehr gerne, die Eurodance-Gruppe Mr. President aus Bremen. Die hatten 1996 ihren größten Erfolg. Die Platte wurde mehr als 1 Million Mal verkauft, kam auf Platz 2 in Deutschland, Österreich und in der Schweiz. Coco Jumbo, Mr. President, schönen guten Morgen.

ja, ja, yeah. Und wir haben einen Number One Hit in unserer Sendung heute am 9.8. Inner Circle, die Reggae-Band aus Jamaika, hatte 1992 ihren Number One Hit. Der wurde damals so oft gespielt, der wurde schon richtig nervig im Radio zu hören. Aber egal, jetzt nach so vielen Jahren geht es wieder. Ein Number One Hit in Deutschland, in der Schweiz, und es gab Platin für Inner Circle und der Song heißt Sweet Alalalalong, ja, 1992. 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

0: Ja, das war also Inner Circle Reggae Music aus Jamaika. Ja, woher auch sonst, ne? Gut, da schließt sich dann gleich noch ein Number One Hit an. Und zwar aus München. Lou Bega hatte 1999 ein One-Hit-Wonder. Das wurde einer der erfolgreichsten Singles im Bereich Pop in der deutschen Produktion. Über 5 Millionen Mal wurde die Single über den Ladentisch gereicht. War natürlich eine Eins in Deutschland, Österreich, Schweiz und auch in Großbritannien zum Beispiel. Der Mambo Number 5, Lou Bega. Übrigens einen schönen guten Morgen und ich gucke mal für Sie zur Uhr. 9:21 Uhr bei 21 Grad in Magdeburg und sonnigem Himmel. Na toll.
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2: Ein absoluter Gute-Laune-Hit, nämlich aus der Band aus Großbritannien und den USA. Die haben sich zusammengetan. Katrina and the Waves nannten sie sich. Und es gab 1985 einen Hit, der zwar in Deutschland nicht ganz vorne mitspielte, aber in Großbritannien und den USA schon. I'm Walking on Sunshine in der Pop- und Oldie-Kiste.

Katrina and the Waves hörten wir, I'm Walking on Sunshine. Ich spiele ja garantiert und grundsätzlich keine Ballermann-Musik in meinen Sendungen, aber von Ibiza habe ich ja nichts gesagt. Ne? Also los geht's. Ibrahim Berikovic. Ich fange den Satz am besten nochmal an. Ibrahim Bekirovic aus Jugoslawien, kurz Ibo. Der hatte im November 2000 in Österreich einen tödlichen Autounfall, hat davor aber Schlager gesungen und zwar in überschaubarer Menge und Qualität, aber immerhin. 1985 hieß sein Hit Ibiza. Hören wir Ibo.

Ibrahim Bekirovic, alias Ibo aus Jugoslawien. Dankeschön. Kommen wir zum nächsten Sommerhit in der Pop- und Oldie-Kiste aus Kanada. Bryan Adams hören wir mit seinem bekanntesten Song aus dem Jahre 1985, der Summer of 69. Ja, und ich habe mal nachgeschaut, der hat es ja nirgendwo auf Chartplatz 1 geschafft. Unglaublich. In Deutschland Chartplatz 62. Also manchmal glaube ich dem Internet kein einziges Wort.

Summer of 69. Bryan Adams aus Kanada. Ja, es gibt heute in der Pop- und Oldie-Kiste bis um 12 Uhr Musik, Sommermusik der 70er, 80er, 90er, Nuller und 10er Jahre. Gute Laune Musik.

Musik natürlich. Vielleicht ist es ja auch angebracht, hatte ich mir ernsthaft überlegt, aufgrund der Temperaturen, das wird ja schon immer wärmer hier. 21, 22 Grad haben wir schon wieder, sollen 35 werden hier in Magdeburg, dass man vielleicht auch mal Musik der anderen Richtung spielt, so zwei Spuren im Schnee oder Schneemann oder so ähnliches. Na gut, machen wir nicht, wir bleiben bei sommerlichen Klängen. Wir haben Bryan Adams gehört. Jetzt gibt es Musik aus Dänemark. Das Popduo Laid Back hatte 1983 einen großen Hit. Da gab es Gold in Deutschland für den Sunshine Reggae.

9.42 Uhr in Europa, in Mitteleuropa, so muss man das ja sagen. So, das war also Laid Back. Die hatten dann ein paar Jahre später, 1990, dann hier einen großen Erfolg mit Bakerman. Aber den gibt es jetzt nicht zu hören. Kommen wir zur nächsten Musik, zu Sebastian Erl aus Berlin. Alias Buddy, sein Künstlername, hatte er 2003 seine erfolgreichste Single veröffentlicht, die es sogar in Österreich auf dem Platz 1 schaffte. Gold gab's in Deutschland, Platin in Österreich und der Song Ab in den Süden.

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1: Buddy, ab in den Süden aus dem Jahre 2003. Gute Laune Musik in der Pop- und Oldie-Kiste auf Radio Nordsee International. Das geht doch musikalisch.
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1: Ja, und zwar für eine Speiseeisfirma, für einen Werbespot dieser Firma wurde ein Lied produziert aus dem Jahre 1965. Hören wir das aus den Niederlanden. Edward Rekers, der Musiker, der bringt uns diesen Song. So schmeckt der Sommer.

Ja, wir sind heute wieder unglaublich international, mal kurz zusammengefasst. Das ist mir nämlich gerade aufgefallen. Moldau hatten wir, Britannien hatten wir, Bremen, Jamaika, München, USA, Jugoslawien, Kanada, Dänemark, Musik aus Berlin. Aus den Niederlanden haben wir eben Musik gehört von Edward Rekers. Dann fehlt Spanien, genau. Los del Rio habe ich rausgesucht, die vom Fluss. 1995 entstand ihr Sommerhit, den wir jetzt gleich hören werden. Und das war natürlich ein Number One Hit in Deutschland, Österreich, Schweiz und in USA. Unglaublich. 4-mal Gold, 5-mal Platin gab es insgesamt für Macarena.

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1: Yo, Macarena, Los del Río, die vom Fluss. Sommermusik in der Pop- und Uli-Kiste. Den nächsten Song, den hatten wir vergangene Woche schon mal. Ich weiß das.
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Der Jürgen Drews, ein Bett im Kornfeld. Na gut, den werde ich dann dieses Jahr nicht mehr spielen. Versprochen. So, und es geht weiter mit unseren Sommerhits auf Radio Nordsee International am Sonntagvormittag. Im Dezember 2004 gab es ja diese fürchterliche Katastrophe mit dem Tsunami in Südostasien. Und da wurde eine Platte direkt aus dem Programm der Deutschen Rundfunkanstalten genommen, nämlich Juli, die Popband aus Hessen mit ihrer perfekten Welle. Kann man irgendwie verstehen? Weiß ich nicht. Aber heutzutage kann ich den Titel natürlich spielen. Juli, die perfekte Welle in unseren Sommerhits auf Radio Nordsee International.

0: Juli, die perfekte Welle aus 2004. Internationale Hits, internationale Sommerhits heute in der Pop- und Oldie-Kiste. Die Familie Hensen ist jetzt an der Reihe. Und zwar sind das die Brüder Isaac, der war 1997 17 Jahre alt, der Taylor 14 und der Zack 12 Jahre alt. Und die hatten im Jahre 1997 eben einen Hit, und zwar einen Riesenhit, der in 27 Ländern zur Nummer 1 in den Charts wurde. Unter anderem auch in Deutschland, Schweiz, Österreich, Großbritannien und in den USA. Einigkeit auf ganzer Linie. Und es war ein One-Hit-Wonder. Hören wir Hensen und Bob aus dem Jahre 97.
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0: Hansen, Bob aus 97. Ja, wenn das kein Gute-Laune-Hit ist, dann weiß ich auch nicht.
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0: Genau aus dem Jahre 1987 stammt der. Bill Withers hat den Song schon 1972 gesungen und zum Erfolg gebracht. Club Nouveau aus den USA, die Popband, sang eben 87 Lean on Me und in die dortigen Charts auf Platz 1.

0: Club Nouveau, Lean on Me aus 87. Ja, es war ja jetzt alles so schön gemütlich und ruhig. Jetzt gibt's etwas Rockiges, und zwar richtig Rockiges, die nächsten 6 Minuten und 46 Sekunden. Wir hören Axl Rose am Gesang, wir hören Slash an der Leadgitarre. Aus der CD, aus der LP, Appetite for Destruction. Ein Song, das Album wurde mehr als 30 Millionen Mal verkauft. Hab ich natürlich auch. In Deutschland gab es Platin für unbekannte Verkaufszahlen. Ist ja auch mal was, ne? Also wir hören Guns N' Roses in der Pop- und Oldie-Kiste und Paradise City.
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0: Axl Rose 1987 in Höchstform, Paradise City in der Pop- und Oldie-Kiste. 10.19 Uhr, ich habe einen Tipp für Sie.
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0: Wir machen mit unseren Sommerhits weiter. Und zwar geht es jetzt um den US-amerikanischen Rockmusiker Kid Rock. Der hat sich ja letztens als Donald Trump-Fan geoutet. Naja, trotzdem spiele ich seinen Sommerhit aus dem Jahre 2007, der immerhin in Deutschland, Österreich, Schweiz und Großbritannien in den Charts auf 1 kam. All Summer Long, Kid Rock.

Kid Rock, All Summer Long von 2007. Sommermusik gibt's zu hören, Sommerhits in der Pop- und Oldie-Kiste auf Radio Nordsee International am Sonntag zur besten Frühstückszeit. Wir haben 10.26 Uhr. Habe ich noch Zeit für einen internationalen Hit vor dem Kalenderblatt aus dem Jahre 1983, der Titel Elton John. I'm Still Standing, das gab immerhin vierfach Platin in Großbritannien. Das war ein Number One Hit in der Schweiz, ein I'm Still Standing. Hören wir, und das Video, das wurde übrigens in Cannes und in Nizza aufgenommen, ein Sommervideo.

Elton John, I'm still standing. Ja, er ist noch da. Toller Song, toller Sommersong in der Pop- und Oldie-Kiste. So, es geht mit Riesenschritten auf 10.30 Uhr zu. Das heißt, das Kalenderblatt wird abgerissen. Und zwar das Kalenderblatt vom 9.8.2026. So, und da steht heute so viel drauf, das müssen wir in zwei Teilen machen. Heute ist der 10. Sonntag nach Trinitatis, beziehungsweise der 19. Sonntag im Jahreskreis. Und der 221. Tag des Jahres. Heute ist der Tag der Buchliebhaber und der internationale Tag der indigenen Völker. So, und dann gibt es am kommenden Mittwoch zwei Ereignisse am Himmel zu beobachten. Der Meteorstrom der Perseiden ist am 12. besonders gut zu sehen. Es gibt bis zu 150 Sternschnuppen pro Stunde. Und Sie müssten dazu frühmorgens noch vor der Dämmerung Richtung Osten schauen. Und wenn Sie schon mal dastehen und in den Himmel blicken, bleiben Sie gleich da stehen. Denn am Abend gibt es eine totale Sonnenfinsternis, die auch hier natürlich gut zu sehen ist. In Magdeburg findet sie diese totale Verfinsterung um 19.46 Uhr statt. Dann sind 90% der Sonne verdeckt. Aber auf keinen Fall sollen Sie ohne Sophie-Brille dort in die Sonne schauen. Und wenn Sie dieses Naturschauspiel verpasst haben, macht nichts, am 2. August 2027, da findet schon die nächste Sonnenfinsternis statt. Ja, und ich hätte da noch mehr zu sagen. Es gibt nämlich Namenstage für Edith, Hanna und Roman. Die Bauernregel ist kurz und knapp: nasser August macht teure Kost. Geburtstage. Ich habe einen Geburtstag, der kolumbianische Sänger und Komponist Juanes. Wird heute 54, von dem hören wir nachher noch was. Die Ferien sind im Saarland, Hessen und in Rheinland-Pfalz zu Ende gegangen. Mittwoch folgen Bremen und Niedersachsen. Die Sonne geht unter in Magdeburg, 20.49 Uhr, Tageslänge 15 Stunden und 2 Minuten. Und einen Witz habe ich aus unserer Reihe Gute Witze folgendes. Eine ältere Frau wird von der Polizei angehalten. Sie können jedoch nicht mit 80 durchbrettern. Ach, die Frau erwidert: Ach, Herr Wachtmeister, das ist bestimmt nur mein Hut, der mich so alt macht.

Ja, aus Grease. Olivia Newton-John und John Travolta. Summer Nights war in Österreich und in Großbritannien ein Number One-Hit. Die britische Girlgroup Bananarama besang 1983 einen grausamen Sommer. Cruel Summer.

Bananarama war das. Ja, ich habe gerade mal aufs Thermometer geschaut. Sind schon 25 Grad hier in Magdeburg wieder. Unglaublich. Musik aus Italien hören wir jetzt. Die Musikgruppe nannte sich Eiffel 65 und die hatten einen Hit im Jahre 1999, der knapp 5 Millionen Mal verkauft wurde. Und ein Number One Hit in Deutschland, Österreich, Schweiz und Großbritannien war. Und der Titel Blue Dabadi.

Dabadi Blue war das. Musik aus Turin. Ein Sommerhit von 1999. Jetzt bleiben wir im gleichen Jahr und das ist auch ein Number One Hit. Wir kommen zu den Jungs vom Hinterhof, die Backstreet Boys. Die hatten einen riesen Hit, fast 10 Millionen verkaufte Singles von dieser Ausgabe, von dem Titel. Eine 1 in Deutschland, Österreich, Schweiz und Großbritannien. I Want It That Way. The Backstreet Boys.

Tja, die gemütlichen Backstreet Boys, I Want It That Way aus 99. Sie hören die Pop- und Uli-Kiste auf Radio Nordsee International am Sonntagvormittag. Heute gibt es Musik der 70er, 80er, 90er, der Nuller- und der 10er Jahre. Gute Laune-Musik, wie ich hoffe, Sommerhits sind es alle Male. Ich habe mich da, wie gesagt, kundig gemacht, habe das nicht alles auf meinem eigenen Mist wachsen lassen. Aber ein paar Platten von mir sind natürlich auch dabei. Den Bryan Adams, den hatten wir schon gehört. Ich habe noch ein Lied von ihm aus dem Jahre 1991, das hat er sich selbst geschrieben. Dafür gab es Platin in Großbritannien, in den USA und in Kanada und in Deutschland auch. Und es war eine Nummer 1 in Deutschland, Österreich, Schweiz, Großbritannien und in den USA. Hören wir Bryan Adams mit seinem Riesenhit Everything I Do.

Summer Jam, der Sommerspaß, das war das amerikanische Musikprojekt The Underdog Project und das Außenseiterprojekt mit einer Aufnahme, wie gesagt, von 2000. Und das war ein Chartplatz 3 in Deutschland, auch sehr viel im Radio gespielt, jedenfalls in Berlin damals. Nächste Musik, nächste Platte, Christopher Hünecke, Gitarrist der Hamburger Band Revolverheld, hat 2012 sich als Solist versucht und eine Platte veröffentlicht, die da heißt Diese Tage. Hören wir Chris und Diese Tage, und Sie könnten mal überlegen, an was Sie diese Musik erinnert.

0: Chris, diese Tage, na wenn das mal nicht The Joker mit der Steve Miller Band war, oder?
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0: Musik aus Großbritannien, Sting am Gesang. Wir hören die New Wave Band Police mit einem Song von 83. Every Breath You Take. Und das war eine 1 in Großbritannien und in den USA.

Police. Every breath you take. Sehr schöne, ruhige Nummer, ne? So, jetzt geht's wieder rund. Es geht weiter mit unseren Sommerhits hier auf Radio Nordsee International. Ich hatte es angedeutet. Wir haben 11 Uhr und 5 Minuten haben wir es jetzt. Das Schlagercafé ist heute geschlossen. Ich habe auch keinen Kaffee. Ich trinke hier Mineralwasser. Naja, ist auch ganz gesund, sogar sehr gesund, auch bei solchen Temperaturen. Kommen wir also zur nächsten Musik. Das ist ein One-Hit-Wonder. Das ist ein Number-One-Hit in Deutschland, Österreich, Schweiz, Großbritannien und Spanien. In den USA hat es für Platz 54 gelangt. Es geht bei dieser Platte um Diego, der jeden Abend in der Diskothek tanzt, die ein DJ auf, zu der Musik, die ein DJ auflegt. Der Refrain, der bedeutet überhaupt nichts, so viel etwa wie bla bla diddly. Ja, was soll ich sagen, Palim Palam ist dagegen bedeutungsvolle Schriftstellerkunst. Hören wir aus Spanien, die vier Schwestern, die Girl Group, Las Ketchup. Mit dem Ketchup-Song, und zwar habe ich jetzt mal, obwohl es völlig unwichtig ist, die spanisch-englische Version aus dem Jahre 2002 für Sie rausgesucht. Las Ketchup!

Ja, war das was? Last Ketchup mit dem Ketchup-Song. Ich hoffe, Sie haben jetzt so viel gute Laune gedankt, dass das für die ganze Woche lang bis zum nächsten Sonntag um 9 Uhr. Die Black Eyed Peas hören wir jetzt. Das ist eine Musikgruppe aus Los Angeles mit einem Number One Hit, in der Heimat zumindest, aus dem Jahre 2009. I Got a Feeling.

Barry Manilow, der hatte 1974 mit Mandy seinen musikalischen und internationalen Durchbruch. Wir hörten aus dem Jahre 78 Copacabana, ein Sommerhit, der in den USA auf Chartplatz 8 kam. Barry Manilow aus New York. So, jetzt gibt's Musik. Wieder mal eine Musik, die für eine Speiseeiswerbung benutzt wurde. Beagle Music Limited, das sind die Musiker Holger Julian Kopp und Hanno Harders. Jo, und die hatten Ice in the Sunshine 1986 veröffentlicht. Wurde übrigens auch gecovert von den No Angels, von Anastasia Bossos und auch Otto Waalkes hat da sein Blödsinn mitgetrieben. Beagle Music Limited, Ice in the Sunshine, eine Pop- und Oldie-Kiste, heute mit Sommermusik, mit Sommerhits.

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1: 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Ja, es gibt Musik aus dem Sommer 1989. Die französische Popgruppe Kaoma hatte da einen Millionseller angeboten. Lambada. Tanzen wir doch mal eine Runde, oder? Mehr als 6 Millionen Mal wurde die Single verkauft.

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3: 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Ja, unsere niederländischen Freunde sind natürlich auch dabei. Und da habe ich auch gleich Musik aus den Niederlanden. Luna, das war ein Musikprojekt in den 90er Jahren aus 1998, ein Number One Hit in Deutschland und in der Schweiz, Bailando, in unserer Reihe Sommerhits auf Radio Nordsee International.

Die Hermes House Band aus den Niederlanden mit Klatschmusik geeignet für den Fernsehgarten am Sonntagvormittag im ZDF. Aber ich möchte Sie auf keinen Fall hier weglocken. Bleiben Sie ruhig bei uns und hören Sie Sommermusik aus Magdeburg in der Pop- und Oldie-Kiste. Heute ist, wie gesagt, das Schlagercafé geschlossen. So, jetzt geht's weiter mit Juanes. Genau, der Kolumbianer, der kolumbianische Musiker hat ja heute Geburtstag. 54 Jahre alt wird er und er hat einen Number One Hit 2004 veröffentlicht. Das war eine Eins in Deutschland, Österreich und in der Schweiz. La Camisa Negra, das schwarze Hemd. Und wegen der Platte, wegen der Musik gab es sogar Morddrohungen gegen ihn von Exil-Kubanern. Ja, und da müssten Sie sich dann mal im Internet weiter reinlesen, wenn Sie da mehr wissen möchten. Juanes, La Camisa Negra, Sommermusik.

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1: Unser Geburtstagskind Juanos, La Camisa Negra.
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1: Uhr 43 in Mitteleuropa. Wir kommen zur deutschen Pop, Eurodance und Bubblegum Band Hot Banditos. Die hatten 2004 ihren ersten Single-Erfolg. Es gab eine güldene Schallplatte in Deutschland für WoWo. Sommerhits in Radio Nordsee International.

0: Ja, man glaubt es kaum, das ist Musik aus Deutschland. Hot Banditos, Veo Veo.
1: Wir spielen Songs von damals. Jetzt zurück in die 70er.

aus dem Jahre 1977, Bill Withers, Lovely Day. Dreifach Platin in Großbritannien, zweifach Platin in den USA für diesen Song. So, es geht langsam dem Ende zu. Wir haben schon 9 Minuten vor Mittag, vor 12 Uhr. Aber 2 Platten habe ich noch. Zum Beispiel Don Henley, Sänger der Band Eagles, The Eagles. Hotel California, Sie erinnern sich ganz bestimmt. Der hat sich als Solist 1984 eine Platte vorgenommen, die da heißt The Boys of Summer. Don Henley aus Texas.

The Boys of Summer, Don Henley. Und eine Platte habe ich noch. Das ist eine Aufnahme mit Stevie Wonder aus dem Jahre 1973. Ein richtiger Sommerhit ist das für mich jedenfalls. Ein Platz 1 in den USA. You are the sunshine of my life.

Dankeschön, Stevie Wonder, für diesen wunderschönen Song. Das war's. Das war für heute die Pop- und Oldie-Kiste 3 Stunden lang live aus Magdeburg. Habe ich eigentlich schon erwähnt, dass Magdeburg gestern zu Hause gegen Braunschweig 1:6 verloren hat. Es ist unglaublich. Egal wie auch immer. Nächsten Sonntag um 9 Uhr haben Sie wieder eine Verabredung mit mir. Und denken Sie an die Naturereignisse am kommenden Mittwoch. Die Sternschnuppen jede Menge und dann die Sonnenfinsternis. Ansonsten wünsche ich Ihnen eine wunderschöne Woche. Meine E-Mail-Adresse zum Schluss: wolfgang.k@radio-northsee.de. So, und ansonsten wünsche ich Ihnen, wie gesagt, eine schöne Woche. Sollten Sie irgendwie sich gesundheitlich nicht gut fühlen, gute Besserung. Es wird ja ein wenig kühler, ist übertrieben, aber es ist nicht ganz so heiß. Okay, ich muss Schluss machen. Um 12 Uhr geht's weiter hier mit dem Mevo 2 Club. Ich wünsche einen schönen Tag.

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2: Im Studio Philipp Nützig. Schönen guten Morgen. Auch heute am Sonntag dürfen Lkw in einigen Bundesländern fahren. Das Fahrverbot wurde in Niedersachsen, NRW, Rheinland-Pfalz und dem Saarland wegen des anhaltenden Niedrigwassers in den Flüssen vorübergehend ausgesetzt. Da unter anderem in Rheinland-Pfalz und dem Saarland heute auch noch die Sommerferien enden, hatte der ADAC schon vorab vor vielen Staus gewarnt. Die zusätzlichen Lkw auf den Straßen kommen da nun dazu. Die meisten Deutschen wollen an der Rente mit 63 festhalten. Das geht aus einer Umfrage für die Bild am Sonntag hervor. Tom Husse, mehr als zwei Drittel sind gegen die Abschaffung.
3: Ja, und über die Hälfte will die Frührente sogar selbst nutzen oder hat das bereits getan. Über das Aus der Rente mit 63 wird bereits seit einiger Zeit gestritten. Widerstand gegen die Rentenreform kommt von mehreren Ministerpräsidenten. Und auch Gewerkschaften machen Druck auf die Bundesregierung. Verdi-Chef Wernicke sagte der Bild, die Pläne würden die Lebensleistung vieler Beschäftigter missachten. Ähnlich sieht es auch die IG Metall.
2: Beim Thema KI sind viele sowieso skeptisch und mehrere unkontrollierte Ausbrüche bei Tests befeuern die Sorgen um die Cybersicherheit weiter. KI-Modelle hatten sich selbstständig gemacht und fremde Websites gehackt. Was es braucht? Klare Regeln und bessere Überwachung, sagte uns der KI-Experte Thorsten Holz vom Max-Planck-Institut für Sicherheit.
4: So als Vergleich zum Beispiel, wenn jetzt ein Arzneimittel zugelassen wird, dann gibt es vorher umfangreiche Tests, die ein Pharmazieunternehmen durchführen muss. Oder es gibt auch in vielen anderen Bereichen klare Regeln, also auch zum Beispiel bei Flugzeugen oder auch beim Brandschutz. Und ich glaube, hier muss die KI-Industrie auf jeden Fall auch noch nachziehen.
2: Mitten in der Urlaubszeit ist der Vulkan Ätna auf Sizilien erneut ausgebrochen. Der größte aktive Vulkan Europas stieß eine riesige Wolke aus Rauch und Asche aus. Am nahegelegenen Flughafen wurden Starts und Landungen zeitweise gestrichen.
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5: Mit KI-Support. Viel Sonne gibt's jetzt, dazu ein paar Wolken und später wird's nochmal richtig heiß. Meist liegen die Höchstwerte zwischen 30 und 35 Grad. Im Norden und an der Küste ist es etwas angenehmer. Da werden es 24 bis 29 Grad. In den Bergen im Süden ziehen später mehr Wolken auf. Da kann's vereinzelt auch mal einen Schauer oder ein Gewitter geben. Morgen wird's dann wechselhafter. Im Norden mehr Wolken und etwas Regen, sonst später verbreitet Gewitter, maximal bis 36 Grad.
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1: Im Studio Philipp Nützig. Schönen guten Morgen. Auch heute am Sonntag dürfen Lkw in einigen Bundesländern fahren. Das Fahrverbot wurde in Niedersachsen, NRW, Rheinland-Pfalz und dem Saarland wegen des anhaltenden Niedrigwassers in den Flüssen vorübergehend ausgesetzt. Da unter anderem in Rheinland-Pfalz und dem Saarland heute auch noch die Sommerferien enden, hatte der ADAC schon vorab vor vielen Staus gewarnt. Die zusätzlichen Lkw auf den Straßen kommen da nun dazu. Die meisten Deutschen wollen an der Rente mit 63 festhalten. Das geht aus einer Umfrage für die Bild am Sonntag hervor. Tom Husse, mehr als zwei Drittel sind gegen die Abschaffung.
2: Ja, und über die Hälfte will die Frührente sogar selbst nutzen oder hat das bereits getan. Über das Aus der Rente mit 63 wird bereits seit einiger Zeit gestritten. Widerstand gegen die Rentenreform kommt von mehreren Ministerpräsidenten. Und auch Gewerkschaften machen Druck auf die Bundesregierung. Verdi-Chef Wernicke sagte der Bild, die Pläne würden die Lebensleistung vieler Beschäftigter missachten. Ähnlich sieht es auch die IG Metall.
1: Beim Thema KI sind viele sowieso skeptisch und mehrere unkontrollierte Ausbrüche bei Tests befeuern die Sorgen um die Cybersicherheit weiter. KI-Modelle hatten sich selbstständig gemacht und fremde Websites gehackt. Was es braucht? Klare Regeln und bessere Überwachung, sagte uns der KI-Experte Thorsten Holz vom Max-Planck-Institut für Sicherheit.
3: So als Vergleich zum Beispiel, wenn jetzt eine Arzneimittel zugelassen wird, dann gibt es vorher umfangreiche Tests, die ein Pharmazieunternehmen durchführen muss. Oder es gibt auch in vielen anderen Bereichen klare Regeln, also auch zum Beispiel bei Flugzeugen oder auch beim Brandschutz. Und ich glaube, hier muss die KI-Industrie auf jeden Fall auch noch nachziehen.
1: Mitten in der Urlaubszeit ist der Vulkan Ätna auf Sizilien erneut ausgebrochen. Der größte aktive Vulkan Europas stieß eine riesige Wolke aus Rauch und Asche aus. Am nahegelegenen Flughafen wurden Starts und Landungen zeitweise gestrichen.

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2: Im Studio Philipp Nützig. Schönen guten Morgen. Auch heute am Sonntag dürfen Lkw in einigen Bundesländern fahren. Das Fahrverbot wurde in Niedersachsen, NRW, Rheinland-Pfalz und dem Saarland wegen des anhaltenden Niedrigwassers in den Flüssen vorübergehend ausgesetzt. Da unter anderem in Rheinland-Pfalz und dem Saarland heute auch noch die Sommerferien enden, hatte der ADAC schon vorab vor vielen Staus gewarnt. Die zusätzlichen Lkw auf den Straßen kommen da nun dazu. Die meisten Deutschen wollen an der Rente mit 63 festhalten. Das geht aus einer Umfrage für die Bild am Sonntag hervor. Tom Husse, mehr als zwei Drittel sind gegen die Abschaffung.
3: Ja, und über die Hälfte will die Frührente sogar selbst nutzen oder hat das bereits getan. Über das Aus der Rente mit 63 wird bereits seit einiger Zeit gestritten. Widerstand gegen die Rentenreform kommt von mehreren Ministerpräsidenten. Und auch Gewerkschaften machen Druck auf die Bundesregierung. Verdi-Chef Wernicke sagte der Bild, die Pläne würden die Lebensleistung vieler Beschäftigter missachten. Ähnlich sieht es auch die IG Metall.
2: Beim Thema KI sind viele sowieso skeptisch und mehrere unkontrollierte Ausbrüche bei Tests befeuern die Sorgen um die Cybersicherheit weiter. KI-Modelle hatten sich selbstständig gemacht und fremde Websites gehackt. Was es braucht? Klare Regeln und bessere Überwachung, sagte uns der KI-Experte Thorsten Holz vom Max-Planck-Institut für Sicherheit.
4: So als Vergleich zum Beispiel, wenn jetzt eine Arzneimittel zugelassen wird, dann gibt es vorher umfangreiche Tests, die ein Pharmazieunternehmen durchführen muss. Oder es gibt auch in vielen anderen Bereichen klare Regeln, also auch zum Beispiel bei Flugzeugen oder auch beim Brandschutz. Und ich glaube, hier muss die KI-Industrie auf jeden Fall auch noch nachziehen.
2: Mitten in der Urlaubszeit ist der Vulkan Ätna auf Sizilien erneut ausgebrochen. Der größte aktive Vulkan Europas stieß eine riesige Wolke aus Rauch und Asche aus. Am nahegelegenen Flughafen wurden Starts und Landungen zeitweise gestrichen.
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5: Mit KI-Support. Meist sonnig ist es heute Nachmittag, nur ein paar Wolken sind dabei und in den Bergen im Süden kann später auch mal ein Schauer oder ein Gewitter aufziehen. Dazu wird's verbreitet richtig heiß mit 30 bis 35 Grad, an der Küste eher 24 bis 29 Grad. Morgen wird's dann unruhiger, ab dem Nachmittag sind verbreitet Gewitter drin, dazu bis 36 Grad.
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1: Im Studio Philipp Nützig. Schönen guten Morgen. Auch heute am Sonntag dürfen Lkw in einigen Bundesländern fahren. Das Fahrverbot wurde in Niedersachsen, NRW, Rheinland-Pfalz und dem Saarland wegen des anhaltenden Niedrigwassers in den Flüssen vorübergehend ausgesetzt. Da unter anderem in Rheinland-Pfalz und dem Saarland heute auch noch die Sommerferien enden, hatte der ADAC schon vorab vor vielen Staus gewarnt. Die zusätzlichen Lkw auf den Straßen kommen da nun dazu. Die meisten Deutschen wollen an der Rente mit 63 festhalten. Das geht aus einer Umfrage für die Bild am Sonntag hervor. Tom Husse, mehr als zwei Drittel sind gegen die Abschaffung.
2: Ja, und über die Hälfte will die Frührente sogar selbst nutzen oder hat das bereits getan. Über das Aus der Rente mit 63 wird bereits seit einiger Zeit gestritten. Widerstand gegen die Rentenreform kommt von mehreren Ministerpräsidenten. Und auch Gewerkschaften machen Druck auf die Bundesregierung. Verdi-Chef Wernicke sagte der Bild, die Pläne würden die Lebensleistung vieler Beschäftigter missachten. Ähnlich sieht es auch die IG Metall.
1: Beim Thema KI sind viele sowieso skeptisch und mehrere unkontrollierte Ausbrüche bei Tests befeuern die Sorgen um die Cybersicherheit weiter. KI-Modelle hatten sich selbstständig gemacht und fremde Websites gehackt. Was es braucht? Klare Regeln und bessere Überwachung, sagte uns der KI-Experte Thorsten Holz vom Max-Planck-Institut für Sicherheit.
3: So als Vergleich zum Beispiel, wenn jetzt eine Arzneimittel zugelassen wird, dann gibt es vorher umfangreiche Tests, die ein Pharmazieunternehmen durchführen muss. Oder es gibt auch in vielen anderen Bereichen klare Regeln, also auch zum Beispiel bei Flugzeugen oder auch beim Brandschutz. Und ich glaube, hier muss die KI-Industrie auf jeden Fall auch noch nachziehen.
1: Mitten in der Urlaubszeit ist der Vulkan Ätna auf Sizilien erneut ausgebrochen. Der größte aktive Vulkan Europas stieß eine riesige Wolke aus Rauch und Asche aus. Am nahegelegenen Flughafen wurden Starts und Landungen zeitweise gestrichen.
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Ja, hallo und herzlich willkommen zur Sendung Danny on Air am heutigen Sonntag, dem 9. August 2026. I'm back. 14 Tage Pause. Ja. Aber ihr wisst ja, die 14 Tage, die können mal so richtig gut tun, nichts zu machen, einfach nur die Seele baumeln lassen.

Und dann frischen Mutes wieder an die Sache Musik gehen. Zwei Stunden bin ich für euch da. Und dann heute Abend nochmal um 22 Uhr mit der Sendung Moonlight mit der Musik zum Träumen. In euer gibt es natürlich dann wieder die Musik querbeet. Und natürlich auch wieder mit euren Musikwünschen. Ja, und eingetroffen im Chat ist auch schon unser wandelndes Lexikon, der Andreas. Der weiß alles, der hat alles. Nee, der ist schon wirklich gut drauf. Und was er mir dann die Woche noch für eine Liste geschickt hat, boah. Ja, er zeichnet wohl alle Sendungen auf und er hat mir dann auch noch ein paar Titel geschickt und Ansprachen von mir geschickt und mit Hintergrund, wer alles zu hören war. Na, es ist schon enorm. Ja, mit den ersten drei Titeln, da verbindet mich natürlich dann wieder eine schöne Zeit mit lieben, netten Menschen aus den Niederlanden. Eine Pärchen namens Carla und Josh Nollen aus Nottern. Es hat mich so gefreut, diese Menschen kennenlernen zu dürfen und wir sind natürlich immer noch in Kontakt und es würde mich natürlich riesig freuen, wenn der Josh sich bereit erklären würde, auch natürlich mit seinen wahnsinnig guten Sendungen und alles von Vinyl bei Radio Nordsee auch eine Sendung zu machen. Wir gucken mal, vielleicht versuchen wir nachher mal ihn anzurufen, aber lieber Josh, du hast einen Musikwunsch geäußert. Den spielen wir natürlich auch, aber erstmal was von Manuela. Ein deutscher Titel, Helikopter, US Navy 66.

Helikopter, US Navy 66, Manuela, was habe ich diese Stimme damals geliebt? Da war ich natürlich noch viel, viel jünger, aber ich habe diese Frau einfach unheimlich gerne gehört und ich meine, sie sah ja natürlich und sieht immer noch gut aus. Und hier ist der Musikwunsch von Josh Norton aus Norton. Hier sind die Tramps. 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

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The Drums für den Josh and Nolan. Und ich weiß ja, dass seine Frau, die Carla, eine Band liebt oder ein Duo liebt. Und hier sind sie, The Walker Brothers and the Land of Thousand Dances.

Mit den liebsten Grüßen nach Nordern an die Familie Nullen, an Carla und Josh. Und jetzt für alle Liebhaber von CCR, von Creedence Clearwater Revival im Family Sunday.

Ja, wo wir gerade bei diesen Rhythmen sind. Bleiben wir noch zwei Titel bei diesen Rhythmen. Ein Cover von Achy Breaky Heart in der Sendung On Air.

Billy Ray Cyrus, a.k.a. Reggie Hart, im Original, und das war eine Coverversion. Und wir kommen zu einem deutschen Interpreten, einem Herrn aus dem Ruhrgebiet, aus dem Pott. Und er hat lange, lange wahnsinnig gute Musik gemacht. Er hat sogar Stadien gefüllt mit seiner deutschen Musik. Bekannt ist es halt eben, dass er immer ein Holzfällerhemd getragen hat, ein Karohemd, ein kariertes Hemd und immer seine Armbänder, na, die Stoffarmbänder am linken Arm hatte. Und hier ist er mit seinem Ruhrgebiet, hier ist Wolle P., Wolfgang Petri.

0: und das Ruhrgebiet bin ich.
1: Das Ruhrgebiet bin ich, ja, nicht ich, nein, ich wohne nicht im Ruhrgebiet, sondern am unteren Niederrhein in Wesel und hier sind aktuell 30 Grad und hier im Studio natürlich wieder angenehme 22. Und ich möchte natürlich mehr von euch, ne? I need more of you. And the remix, the Bellamy Brothers.

In the Remix, Bellamy Brothers, I Need More of You. Kommen wir zu einem Interpreten, der mit 35 Jahren erst die große Karriere gestartet hatte. Und er ist so weit gegangen, dass er gesagt hat, ich erfülle mir jetzt mal einen ganz, ganz großen Traum, den er geträumt hat. Und er hat sehr viele seiner wundervollen Titel mit wahnsinnig guten Texten aufgenommen mit dem Symphonikorchester aus Salzburg. Und das ist ein großer Traum von ihm gewesen, mit so einem Orchester mal Titel aufzunehmen. Und da kann man immer wieder nur sagen, herzlichen Glückwunsch, Nick P. Und hier ist er mit Da oben. Gemeinsam mit dem Symphonikorchester Salzburg.

Tja, Nick P. mit seinen Wahnsinnstexten. Also man kann jeden Titel hören. Man weiß ganz genau, er erzählt immer eine Geschichte mit seinen Musikstücken und er ist der absolute Wahnsinnskünstler für mich. Und wie Sie darüber denken oder wie ihr darüber denkt, das müsst ihr natürlich dann immer wieder selbst entscheiden. Wir kommen zu einem Titel mit den liebsten Grüßen, geht's dann nochmal in die Niederlande. Nicht nur in die Niederlande, sondern auch nach Wesel. Und die ist nächste Woche auch hier, die Supermaus. Die Ines mit mir wieder 4 Stunden lang on air am nächsten Sonntag für euch.

The Mavericks, All You Ever Do Is Bring Me Down. Ja, und Josh, der kennt da auch was von, ne? Von diesem Titel. Und ja, wir hatten immer schöne Zeiten in den Niederlanden. Auch die Maus war immer dabei, unsere Ines. Ah, es war richtig, richtig schön. Und vielleicht können wir die Tage nochmal ganz kurz zusammenfassen an einem Abend oder an zwei Abenden. Wer weiß, wie lange es noch dauert. Kommen wir zu einem Titel aus dem Land der Liebe. Aus dem Land Italien. Nur wir oder nur wir allein. Sudi Noi. Und hier ist Pupo.

Pupu su di noi. Ja, und der Andreas hat dann gerade direkt geschrieben, na, muss dann gerade mal an die Pizza denken, die ich gestern oder vorgestern gegessen habe. Und die Pizza nannte sich Tiramisu. Ich kenne den Tiramisu nur als Nachtisch, aber nicht als Pizza. Und jetzt eine Frage an eine junge Frau. Na, war ich dir

War ich dir nicht genug? Haha, Gänsehaut-Feeling, hat die Gabi geschrieben. Es ist doch noch gar keine Moonlight. Und es ist halt eben so ein bisschen Gänsehaut, weil ich den Titel einfach so schön finde. Und die Ines hat dann noch drunter geschrieben, ja, warum zweimal diesen Song? Nee, nee, das war einmal, nur mit einer kleinen Pause. Machen wir weiter mit der Party, mit dem Party-Mix. Na, und jetzt geht's wieder los.

Tja, ein kleiner Partymix, ne? La Bamba. Und wir kommen nochmal zu einem deutschen Titel und die Jungs nennen sich die Strandjungs. Heißt also, ja, irgend sowas von den Beach Boys, ne? Ja. Und sie haben ein kleines rotes Cabriolet.

Das kleine rote Cabriolet. Ich kenne eine junge Dame, die hat so gerne ihr kleines blaues Cabriolet gefahren. Und wenn sie dann damals unterwegs war, das Verdeck offen, die blonden Haare im Wind am Wehen. Ach, was das ein Anblick war.

Ja, Happy Birthday to you. Happy Birthday nachträglich. Alles, alles Liebe, alles Gute, lieber Harald Hummel, lieber Mr. BB. Und ich hoffe, du hast am Freitag deinen Geburtstag genossen. Du hast dich hochleben lassen und einen wundervollen Tag verbracht. Liebes-

mit diesem Titel werden dann auch noch Grüße an Mr. BB, an den Harald Hummel verschickt, von der Ines, von Rico, von der Elli, von der Gabi, vom Andreas. Ja, Mr. BB, schon wieder ein Jahr jünger geworden, aber immer noch mit guter Musik. Und der Andreas hatte dann geschrieben, er hätte gerne mal so ein Titelchen gehört von der Sandra. Und den wollen wir natürlich dann auch erfüllen. So einen wunderschönen Titel wie Around My Heart. Und hier ist er für den Andreas aus Friedewald.

Around My Heart, ein Wunsch von dem Andreas und ja, die Sandra. Das ist natürlich auch wieder so ein Punkt, wo ich sagen muss, nächste Woche steht sie neben mir. Wer? Na, unsere Ines, die Supermaus. Und wenn man die beiden dann in früheren Jahren nebeneinander gestellt hat, dann kann man nur eins sagen, wie Zwillinge. Und naja, man muss ja auch ein Kompliment für die Dame machen, für unsere Ines. Die sieht heute noch genauso bezaubernd aus wie früher.

So, Mikrofon muss ich ja auch aufmachen. Ne? Und da wird gerade wieder mal geschrieben, Ines, kannst du dich noch erinnern an unser Thema über die Leggings? Kam damals vom Andreas, ist aber schon eine Weile her. Und was hatten wir für einen Spaß? Ja. Elli, ich glaube, du kannst Gedanken lesen, denn die vergangenen Tage, es ist noch gar nicht so lange her, ich meine Donnerstag oder Freitag, kam nochmal die Aufzeichnung von den Leggings. Und ich versuche mal diesen ganzen Spaß jetzt nochmal rauszusuchen und dann spiele ich den nochmal ab für euch. Und hier sind ganz große der Musikgeschichte, hier sind die Bee Gees. Wine and Woman, na was gibt's Schöneres? Wine.

0: ja, und ich hatte ja gerade gesagt, ich gebe mir die größte Mühe, das mal eben mal rauszusuchen. Und der Andreas hatte mir dann geschrieben, es ist fast genau ein Jahr her. Und dann hören Sie da mal rein. Ach so, da muss ich, so hören Sie das ja nicht, ne? So hört er das ja gar nicht. Nee, da müssen wir ja erstmal wieder alles anstöpseln und dann das ganze Teil nochmal von vorne abspielen. Und jetzt geht's los. Carry On und GG Kill. Das ist das Verkehrte. Dann nehmen wir jetzt das Richtige. Also wir lachen mit Sicherheit nicht über uns, nein. Sie sollten wirklich mal in den Chat von Radio Nordsee kommen und da müssten Sie dann mal lesen, was da alles so geschrieben wird.
1: Ja, also Andreas findet Leggings ganz toll. Die machen einen schönen Po, die machen lange Beine, ne? Aber so Sprüche wie, man kann deinen Penis sehen, die nerven wirklich. Und Elisabeth meint, ja, na, wenn du sie gerne trägst, dann musst du das halt aushalten. Da hat Elisabeth recht. Zieht doch an, was euch gefällt und wo ihr euch drin wohlfühlt und dann ist doch alles gut. Lasst euch von nichts und niemandem vorschreiben, was ihr zu tragen habt.
0: Ja, mit ganz Sicherheit genau. Nicht.
1: Andreas, ich habe trotzdem gerade Kopfkino.
0: Ja, dann könnt ihr euch vorstellen, was hier im Studio dann noch los war und was dann noch im Chat noch alles abging. Es war der absolute Wahnsinn.

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Ja, und dann kam gerade wieder eine Nachricht aus Italien, aus Rimini, von Anton und seiner Frau Patti. Und sie haben mich gefragt, warum ich eigentlich bei diesem Titel von Pupo, wieso ich eigentlich alles übersetzen könnte, halt eben von den Namen her, wie der Titel heißt. Und ja, ihr beiden, ich habe 3,5 Jahre oder fast 4 Jahre in Italien gelebt und ist zwar schon lange, lange her, aber wenn man so halt einiges liest, dann kommt natürlich schnell wieder die Sprache zurück. Aber die beiden, die haben Musikwünsche. 2 Stück an der Zahl. Einmal für den Anton und einmal für die Patti. Und lieber Anton, ich muss dir ganz ehrlich sagen, dein Musikwunsch, der ist der absolute Wahnsinn. Und hier ist er. Gesinima and mea culpa. 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

Yeah, mehr Körper in Liebe für den Anton. Und hier ist der Titel für die Patty. Hier ist Moby. Und so lange nicht gehört, aber immer wieder gut zu hören. Und alles in der Sendung Danny on Air am heutigen Sonntag, dem 9. August 2026.

Moby. Und wir kommen zum nächsten Musikwunsch. Und dieser Musikwunsch kommt aus Wesel. Ja, und gar nicht weit weg von mir. So, was weiß ich, irgendwo 30, 40 Meter oder 20 Meter vielleicht auch nur. Dieser Musikwunsch kommt von der Anastasia und von Miguel. Und hier ist der Musikwunsch der beiden. Ordinary. And Alex Warren.

Ordinary für die Anastasia und für den Miguel. Und da kamen noch liebe Grüße von der Ines. Die soll ich dann weiterleiten an den Miguel. Und ihr seht euch doch mit Sicherheit dann nächste Woche wieder hier bei mir im Studio. Vielleicht trifft man ja dann auch die Anastasia mal hier im Studio. Wollen wir mal abwarten, lassen wir uns mal überraschen. Ein Titel, der einfach so geil ist, ne? Hier ist Robert Plant und The 29 Pumps.

Roheplan und 29 Palms. 29 Palmen, ja, die habe ich nicht im Garten stehen. Nee, es sind nur 6 Bananenpalmen. Und ja, mittlerweile aber auch schon über 3 Meter hoch und mit Blättern, die mittlerweile auch schon die Länge erreicht haben von 2 Meter und Breite irgendwo so um 50, 60 Zentimeter. Also es ist schon der absolute Wahnsinn, was man alles so an Grünzeug züchten kann. Ne? Deswegen sollten wir vielleicht noch ein paar Grüne züchten. Nee, lassen wir mal lieber. Und hier ist er, einer der ganz Großen. Hier ist der Boss, Mr. Bruce Springsteen. Together on the rest.

The Boss, Mr. Bruce Springsteen, Together, Jan, The Rest. Und das auch noch live. Wir kommen mal gleich zu dem nächsten Live-Auftritt. Und wenn es den noch geben würde, der würde Stadien füllen, die könnten gar nicht groß genug sein. Aber erst kommen wir noch mal zu einem Musikwunsch von Anastasia und Miguel. Und das in einer Akustik-Version.

Ja, so schwer auszusprechen. Und ich hatte ja gesagt, wir kommen noch einmal zurück zu einer Interpretation von einem wahnsinnig guten Musikstück. Und wenn man dann halt so Sendungen wie die Moonlight verfolgt, die heute Abend ab 22 Uhr dann auch wieder da ist, aus dem Studio Wesel, dann wissen Sie genau, welcher Titel normalerweise jetzt kommt. Es ist einer der meistgespielten Titel in der Sendung Moonlight. Und das ist auch noch eine Live-Version von Carlos Santana. Und hier ist dieser Wahnsinnstitel für euch. Carlos Santana und das Samba Party.

live Mr. Carlos Santana und seine Samba Partie. Mit dem nächsten Titel sage ich Dankeschön für die Aufmerksamkeit. Bleiben Sie einfach dran. Ist egal, bei welchem Sender Sie sich befinden. Aber hier bei Radio Nordsee International geht es dann gleich weiter mit Remember Mr. Bumblebee, mit dem Geburtstagskind von Freitag. Und ich sage dann erstmal Bye-bye bis um 22 Uhr zur Sendung Moonlight mit der traumhaft schönen Musik zum Träumen, zum Schmusen und um sich gern zu haben. Bis nachher. Tschüss, bye-bye, sagte Danny.

einen wunderschönen guten Abend hier aus Rüsselsheim. Willkommen bei der Sendung Remember. Und nach prominentem Besuch habe ich jetzt ganz schnell hier versucht, das Ganze einzurichten. Und es ist mir doch ein klein wenig gelungen. Ich bin noch nicht ganz fertig. Hey, Remember Time on Rüsselsheim.

nach dem Bob Dylan am Anfang, Like a Rolling Stone, gewünscht von der Ellie, grüße ich jetzt hier die Beate mit Duane Eddy und Peter Gunn.

0: Und die Elli hat schon angerufen. Dankeschön. Und ich sag mal schnell die Telefonnummer. Das ist die 06142 für Rüsselsheim und dann die 12200. 12200 in Rüsselsheim. Do you remember? Ja, die Sendung heißt Remember.
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0: Okay, und der ist, jetzt will ich mal schnell gucken, das ist der Top-Song von der Barbara und ihr kennt ihn alle.

0: Oh yeah, Procol Harum and a Wider Shade of Bale. Ja, und jetzt kommt ein Wunsch einer neuen Hörerin. Und zwar ist es die Maggie. Und Maggie, ich habe mal geguckt. Ich habe hier einen Jingle für dich gefunden.
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0: Na, wie war der? Von Hannibal's I Can't Let Maggie Go. Und dein Wunsch waren die Queen, die kommen auch gleich. Und ich bitte dich jetzt doch mal anzurufen hier, also 06142 12 200. 06142 12 200, direkt hier ins Studio.

0: Schwabenheim Connection. Zu Jutta ging der Titel von Elvis in the Ghetto.
1: Ah, ich soll die Telefonnummer durchsagen. Mensch, ich stehe auf der Leitung. Düsselsheim 06142 12200. Bitte traut euch, ruft mal an.
0: Ja, traut euch doch mal. 12200 in Düsselsheim. So, und jetzt für den Engelbert und für die Maria in Alzey.

So, schnell mal das Mikro anmachen. Jetzt bin ich ja froh, jetzt habe ich ja doch meine Anrufe gekriegt. Und ganz toll, der Walter hat angerufen mit der Doris und grüßt aus dem Vogelsberg. Und zwei junge Mädels aus Schwabenheim haben angerufen, die Jutta und die Maggie. Dankeschön. Und das nächste geht auch nach Schwabenheim. Und wo ist mein Jingle dazu? Den hab ich hier. Do you remember? Andi Christine, Céline Dion.

0: Ja, Céline Dion und My Heart Will Go On. Und wir machen weiter mit dem Song für
1: Heidi, Heidi
0: und für die Ingrid. Und wir haben Chris Rea hier.

0: Love me do. Ja, gerade hat die Petra angerufen und grüßt euch alle. Und jetzt kommt das Lied für die Petra. Das ist oft so, dass die Leute direkt vorher anrufen, ohne zu wissen, was auf meinem Plan steht. Gell? Das ist schön. Jetzt ruft gerade wieder einer an. Ich mache gerade einen Jingle und spiele das Lied.
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0: So, und das Lied ist nicht nur für die Petra, auch für die Gabi Unge. Und fängt ganz leise an. Ja. Aber ihr habt schon erkannt, was es ist. Dave is on the road again. Manfred Mann's Earth Band.

0: Ja, Manfred Mann's Earth Band. Dave is on the road again. Und die Petra war ja vorhin gerade am Telefon. Und die Gabi Unger hört's bestimmt oder hat's bestimmt auch gehört. So, jetzt ein Song für die Angie. Angie, ich muss dir sagen, ich habe unseren Kontakt verloren. Am besten, du rufst mal an unter 06142 12 200 hier bei mir im Studio. Und dann können wir gucken, wie wir weiter verfahren, gell?
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Angie, a young girl mit Union Gap. Bitte ruf doch mal an, Angie, im Studio. Das ist 06142 12200. Ich habe deine Daten verloren.

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Und das ist für die Hedi.

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0: Ja, genau. Bevor jetzt euer Lied kommt, lieber Hans in Oldenburg und liebe
3: Karin,
0: sag ich nochmal einen schönen Gruß an euch. Und ich hoffe, ihr hört wirklich zusammen. Viel Spaß.

0: Ja, das war, ich bin hier dauernd am Telefon, deswegen muss ich gucken, dass ich das so hinkrieg. Die Maria aus Alzey war am Telefon und davor die Silvia und die Petra und die Jutta und die Maggie und so weiter und so weiter. Ja, Karin, das war für dich und für den Hans und das nächste Lied ist für den...
1: Peter.
0: Ja, für den Peter und der hat sich gewünscht, Hans Hartz.

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1: Ja, danke Angie für den Anruf. Oder Angie?
2: Ich bleibe noch.
1: Ja. Okay, ich spiele das nächste Lied jetzt. Zweite Stunde ist schon da und hier geht's los. Carla Thomas.

0: Das war der Harry Belafonte mit Try to Remember My Show.
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Ja, fast wie früher. Und Bumblebee is on Sunday at 1800 hours Central European Time, also um 18 Uhr am Sonntag auf Radio Nordsee. Und da hört ihr meine Show und da ist der Danny vorher und später und der Wolfgang und ja, fast wie früher die Besetzung. Und jetzt ein Wunsch von Rico, der Radio Nordsee es betreibt. Und zwar wollte der B.B. King hören. Und ich habe eine alte Version von diesem Song rausgesucht. Eine ganz frühe. Natürlich, The Thrill is Gone.

0: Adriano Celentano. Ragazzo della via Gluck.
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0: Und ich grüße nach Montreal, ja, an die Erika und den Peter. Und eins habe ich ganz vergessen, ich habe es gesehen vorhin, Andreas aus Friedewald kann ich schreiben, aber er grüßt euch alle und das habe ich jetzt hiermit weitergegeben und die Elli hat mich nochmal dran erinnert, Dankeschön. Aber eins muss ich sagen, ich komme mit meinem Facebook heute wirklich, ich komme nicht klar mit dem. Heute ist es ganz, ganz, ganz langsam. Ich weiß nicht, wie es bei euch ist, aber ich drücke drauf und warte und nach einer halben Stunde kommt dann endlich die Anzeige, dass es geschluckt hat. Na gut, ich probiere jetzt weiter hier die Sendung, weil, Moment, was kommt denn jetzt? Ach ja, der Wolfgang aus Radeberg.

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McQueen. Für den Wolfgang in Radeberg. Und jetzt gehen wir nach Wernigerode. Und wo ist mein Jingle?

0: Ja, der Cliff Richard, I could easily fall in love with you. Und der Manfred.
1: Ja, hallo Gute an die Remember Family.
0: Ja, hallo Manfred. Und ich muss auch nochmal den Andreas grüßen, hat gerade nochmal angerufen und hat gemeint, sein Facebook wäre genauso langsam. Und er grüßt euch nochmal alle. Und jetzt der Song für den Manfred, gewünscht letzte Woche. Oh, fängt ganz leise an.

damit. Can't you hear my heartbeat? Ja, die Version habe ich jetzt auch mal wieder gespielt. Okay, Josie und... Für euch Buffalo Springfield. Wunderschöner Song.

0: Oh yeah, the Cascades. Listen to the rhythm of the falling rain. Und jetzt rufe ich mal.
1: Hallo, guten Abend, liebe Remember-Freunde.
0: Oh, sie hat gerufen, die Ruth. Hallo, Ruth. Und ich grüße auch die Marita. Und ihr mögt ja beide Van Morrison.

Baby, please don't go. Nein, bleib noch ein bisschen. Mittwochabend. Glotzewalde. Mit Gebabbel und Musik. Ja, 22 Uhr, eine Sendung vom Walter. Gebabbel mit Musik am kommenden Mittwoch hier bei Radio Rüsselsheim. Und ich habe vorhin, Walter, vom Peter Euler ein Lob für dich gekriegt. Du machst es sowas von toll, da steckt so viel Arbeit drin. Habe ich gesagt, ja, ich bin ja auch so froh, dass wir das nochmal wiederholen durften. Und Walter, du kannst beruhigt sein, ich habe das vorhin schon eingespielt für den kommenden Mittwoch. Also kommender Mittwoch ist gerettet. Danach müssen wir aufpassen, weil dann das Studio 2 zugemacht wird. Nächste Woche ist Studio 2 am Montag schon zu. Da bin ich mal gespannt, ob ich dann noch was einspielen kann. Okay, Walter und Doris, für euch. Oh, François Zadie.

0: Basadi mit Voila für die Doris und für den Walter. Und du?
1: Schönen guten Abend alle da draußen.
0: Hallo Christina, hallo Moni, hallo Fips.

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Moin, meine Lieben, da bin ich also wieder. Einen wunderschönen guten Abend ins R&I-Land und ins Radio Satzzentrale Retroland aus dem Studio 3 in Zirzow und auf 107.3 FM in Hilversum natürlich auch. Schön wieder zurück zu sein bei euch aus einer ganz realen, tollen Welt zurück in den organisierten Wahnsinn des Alltags. Wir haben es ja schon groß angekündigt in den Social Medias. Nach Wacken gibt es immer ein Wacken-Spezial. Bitte nicht traurig sein, dass eure Musikwünsche noch an diesem Wochenende nicht erfüllt werden. Aber das kennt ihr ja vom letzten Jahr und das Jahr davor. Da haben wir das dann auch meistens immer erst ein bisschen später gemacht. Aufgeschoben ist ja nicht aufgehoben, nicht? Also, macht euch bereit für 2 Stunden feinster Musik live vom Holy Ground. Alles, was dazugehört, drumherum. Und habt unglaublich viel Spaß.

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2: Na ja, dann wollen wir mal. Der Re-Report zum WOA 2026. 35 Jahre Wacken Open Air. Und da war einiges los, meine Lieben. Im Detail gibt's das in den nächsten 2 Stunden. Einblicke, Eindrücke und alles, was dazugehört. Und ganz oben drüber, über dieser Sendung, steht ein unglaublich tolles Wort, was ich im realen Leben leider viel zu oft und ihr wahrscheinlich auch viel zu oft nicht gehört habt. Und zwar das große Wort Empathie. Aber dazu später mehr. Lassen wir uns doch erstmal musikalisch verzaubern von einer Band, die 1979 in Großbritannien gegründet wurde. Ja. Und diese Band ist eine von den Ikonen und den Headlinern gewesen, die in Wacken gespielt haben. Leider habe ich davon kein Material irgendwo ergattert, live mit Schnitt, weil die Band gespielt hat, aber nicht gestreamt wurde und auch nirgendwo konnte man da irgendwie Material erreichen, aber weil sie Headliner sind, nicht? Und so viel dafür getan haben, für den Rock und den Heavy Metal, sollten wir sie einfach spielen. Hier sind Saxon und zurück auf die Straße. Back to the streets. A little bit heavy metal.

0: ja, ja. Wir sind zurück auf der Straße des Heavy Metal zum WOA. Ja.
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0: Eine Woche voller Eindrücke, liebenswerten Menschen und unglaublich viel Spaß. Anstrengend war es auch. Wir sind nämlich bereits schon am Sonntag gefahren, das heißt also 4 Tage vor Beginn, das, oder 3 Tage vor Beginn. Mittwoch normalerweise beginnt das Wacken Open Air, aber die Tore und die Zufahrten sind schon bereits am Sonntag geöffnet. Ab 9 Uhr konnte man anreisen und dies Jahr nicht mit dem Zelt, nein, auch nicht mit dem Caddy, nee. Wir haben uns mal einen Wohnwagen gegönnt. Und wenn ich sage wir, dann habe ich meinen Enkel mitgehabt. Mittlerweile 27 Jahre. Und der hat zwar schon Rammstein gehört und andere diverse Bands, aber ist ja meistens immer so verhaftet in dem Alter, mehr in den EDM-Bereich und vielleicht auch mal ein bisschen Schlager, ganz selten. Aber so Rock und Metal, so geballt, hat er wahrscheinlich noch nie um die Ohren bekommen. Und deswegen sind wir diesmal mit dem Wohnwagen hingefahren, aufgebaut. Anreise für alle, die nächstes Jahr zum Wacken Open Air fahren wollen, so wie wir auch wieder. Die Anreise ist so unproblematisch, man fährt dort einfach hin. Kleiner Stau von 10 Minuten, nochmal 10 Minuten und zack waren wir auf unserem Ground, auf unserem Campground. Und das geht alles so unkompliziert, so von der Logistik so toll gemacht. Und da wir morgens schon um 6:30 losgefahren sind, waren wir auch kurz nach 9:30 dann schon auf dem WOA-Gelände und hatten viel Spaß. Und wenn ich jetzt über eine Band rede, die schon seit vielen Jahren das WOA damals eröffnet hat, diesmal aber am Donnerstag erst um 15 Uhr aufgetreten ist, dann rede ich von einer Band, und zwar der Hausband, der Band aus Wacken. Naja, und zwar die Band Skyline. Es gibt viele Bands, die heißen Skyline. Die haben aber früher schon Mitte der 80er Jahre Musik gemacht, und zwar gegründet wurden sie damals von Gösi, der Schlagzeuger, der ist immer noch dabei. Und natürlich Thomas. Thomas ist mit dabei, Thomas Jensen. Und Thomas ist einer der beiden Leute, die das Wacken Open Air mit Hübi, also mit Herrn Hübner zusammen, ins Leben gerufen haben. Und wenn ich über Empathie rede, dann hört euch das jetzt bitte mal an. Sie gehören zu Wacken wie das Open Air oder wie auch das Dorf zum Open Air gehört und umgekehrt. Es sind Jungs aus der Umgebung und sie haben 2 Songs dort, ja mehrere kreiert, aber ich möchte gerne mal 2 Songs spielen. Und zwar ein Song, der wirklich unter die Haut geht. Ihr werdet merken, dass da keine große Euphorie entstanden ist, weil nämlich Didel, der Keyboarder, im letzten Jahr schon sehr, sehr krank war, der Keyboarder von Skyline. Und Didel ist leider jetzt im Januar diesen Jahres verstorben. Und ihm haben sie einen Song, ja, kann man sagen, gewidmet. Und dieser Song wird auch angekündigt. Ich habe auch mehr oder weniger bei allen Songs jetzt mehr oder weniger auch Sequenzen vorher stehen lassen, damit ihr mal seht, welche Empathie dort entsteht und wie es ist. Es beginnt mit einem rhythmischen Klatschen bei diesem ersten Song. Und zwar ist es ein Song von Journey, den sie gecovert haben mit Separate Ways. Und dann lasst euch einfach von diesen Jungs verzaubern. Und danach kommt dann der Master persönlich mit auf die Bühne. Und zwar Thomas Jensen, der früher bei Skyline den Bass gespielt hat, hat diesmal eine Leadgitarre vorm Bauch gehabt und hat mit seiner ehemaligen Band einen Titel gespielt, wo alle gesagt haben, Alter, das geht ja gar nicht. Und zwar Hero hat er gespielt von David Bowie mit seiner ehemaligen Band zusammen. Er schafft es einfach nicht mehr, jetzt noch zu spielen und ganz einfach noch zum Proben zu kommen. Dafür nimmt ihn das WHO zu sehr ein. Also lasst euch einfach verzaubern. 2 Stücks von der Kultband aus Wacken. Hier sind Skyline. Ja, einfach nur ganz, ganz doll klasse. Gänsehaut pur.
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0: ihr seid großartig, Dankeschön.
1: Ihr seid nicht nur großartig, ich sitze schon die ganze Woche zu Hause und da läuft der Livestream seit Sonntag. Wir waren ja kurz hier am Sonntag und hatten eine kleine geile Party im Landgasthof. Vielen Dank nochmal an die Leute, die da waren. Wo seid ihr? Ja, genau. Ihr wisst schon, das ist mega mit euch, wir lieben euch und einfach nur geil, jedes Mal wieder. Fuck it!
0: Wir haben ja letztes Jahr schon hier in Wacken gespielt und unseren ehemaligen Keyboard jahrzehntelangjährigen Freund alles Gute gewünscht, weil er letztes Jahr zu dieser Zeit schon sehr krank war. Leider ist er Anfang des Jahres auch verstorben und wir wollen jetzt ihm einen dicken, fetten Gruß von hier zuschicken und das nächste Stück ihm widmen, unser Diddle. Ich hoffe, das vielleicht klappt es auch, dass es hier...
2: Ich hoffe, dass das klappt, wir haben das alles vorbereitet.
0: Also, ne?
2: Wenn alles
0: Liebe
2: klappt,
0: nach oben, Diddle, we love you, we miss you,
2: we see you again. Seht ihr unseren Titel hier im Hintergrund? Einen lieben Gruß da oben hin, da sitzt er und guckt uns zu.
0: Genau.

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2: Thomas, wo bist du? Komm ran hier!
3: Heimlich von links auf die Bühne geschrieben.
2: Eigentlich ja mein Assistant in meiner alten Band, aber er wollte auch mal Gitarre spielen. Und Thomas, du musst eigentlich auch noch was dazu sagen. Thomas,
3: meinst du? Oh, das wird noch großartiger. Jetzt passiert was, was wir selber nicht wissen.
2: Du musst leider mal was dazu sagen. Das ist ja auch ganz wichtig, dass du zu dem Titel was sagst.
4: I don't know. I did bring a friend as well. Maybe she can support me. Alyssa, come on.
3: Yeah! It's close enough for rock and roll.
4: Okay, I hope, Phil, I hope I don't fuck it up.
2: Yeah. Yes.
4: And yeah, we're gonna play a song that means a lot. We had the Button Choir singing it here. I think we're gonna do Heroes.
3: Oh, okay.

0: Wow. Without rehearsals. Fantastic.
1: I found out
0: yeah,
1: I was
0: means
1: doing
0: a lot.
1: This a
0: that
1: second
0: song
1: ago.
0: Means a lot to us. The band means a lot to us. Alisa means a lot to us. And you mean a lot to us. We can be fucking heroes.
2: So, wir können sogar noch einen drauflegen.
3: Warte, das muss aber unter Applaus jetzt hier von der
4: Thomas Jensen mit seiner alten Band auf der Bühne.
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4: So ist es, ja. Zurück zu den Anfängen dieses Festivals für uns. Nachdem man sich dann so richtig eingerichtet hatte und die Nachbarn schon mal begrüßt hat, hat man erstmal das erste Getränk aufgerissen, auf gute Nachbarschaft angestoßen. So, und wir waren so circa 2,3 Kilometer vom Infield entfernt. Das war noch relativ kurz. Einige brauchten manchmal 4 Kilometer bei 85.000 Metal Heats, die dort rumgesprungen sind. Da ist es schon ein bisschen komplizierter, manchmal hinzukommen. Das gesamte Gelände hat mittlerweile 400 Hektar mit allem, was dazugehört. Also könnt euch vorstellen, 400 Hektar, wie groß dieses Open Air ist, aber auch sehr weitläufig, und das ist gut so. Man drückt sich nicht gegenseitig auf die Pelle. Das heißt also, man hat immer noch ein bisschen Platz, unglaublich viel Freiraum für sich selber oder auch die Nachbarn. Das macht sich richtig gut und das ist natürlich sehr, sehr schön. Alle Mann runter dann am ersten Tag, am Sonntag. Und inoffizielle Zahlen sagen, dass vielleicht so ungefähr schon 20.000 Metal Heats am Sonntag angereist wird. Also das ist schon mal eine ganz geile Nummer. Und dann kommt man da drunter am Sonntagabend und die Anlaufstation, nachdem man sich das Bändchen geholt hat, ist dann die Welcome to the Jungle. Die haben sie neu gestaltet, wie so vieles auch in Wacken. Und zwar Welcome to the Jungle, da findet immer ein Tagesprogramm statt mit unheimlich verschiedenen Künstlern. Und das ist einfach nur gut. Und zwar bereits um 19.30 Uhr haben Wildcover gespielt. Und dann gab es die Pussy Boys, Acoustic Guitarists, die wirklich mit akustischen Gitarren unglaublich Sachen gemacht haben. Und dann kam er, Kalle, vor World Leader. Kalle spielt Schlagzeug, spielt Bass und singt dazu und kommt als Papst auf die Bühne. Da könnt ihr euch ja vorstellen, wie das abgegangen ist. Da haben die schon mal richtig Spaß gehabt alle. Und dann standen auch so gefühlt um 21.30 Uhr oder um 20.45 Uhr standen schon die Leute auf den Tischen und haben dort mächtig abgefeiert mit Kalle zusammen und hatten richtig Spaß. Und glaubt mir, das ist keine Bierzeltgarnitur. Die sind extra so gebaut, dass man auf die Tische steigt und viel Spaß hat. So, und jetzt weiter im Text, und zwar zu einer Band, die am Mittwoch eine der ersten Bands war, die auf dem Holy Ground, der nachmittags so gegen 14 Uhr gestürmt wurde. Der Holy Ground ist die Fläche, wo die Bühnen, die Hauptbühnen stehen, und dazu aber ein bisschen später mehr zu den vielen Bühnen. Und eine Band aus Österreich, eine Symphonic Metal oder auch Power Metal Band, hat das Ganze dann fast eröffnet. Da kam noch eine Band vorher, auf der kleineren Bühne, aber den Holy Ground, und zwar auf der Lauder, das ist die dritte von den drei großen Bühnen, waren sie dann plötzlich da. Und alle haben drauf gewartet und haben gesagt, das sind sie. Und zwar die unglaublich tolle Stimme von Michelle Guattoli, eine Österreicherin, die jetzt die Sängerin bei Vision of Atlantis ist. Und die hörte sie jetzt mal live on stage, wie sie eigentlich ihre ganze Vielfalt der Musik entfaltet, wie sie einfach nur unglaublich performt. Und dieser Song passt natürlich gut rein. Clocks, hier sind Vision of Atlantis. Einfach nur tolle. Oh, bisschen laut.

Vision of Atlantis. Das ist ja so ein bisschen meins, nicht? Symphonic Metal, das mag ich ja so gerne. Und wir haben hier bei uns in unserem wunderschönen kleinen Chatroom, in unserem Raum, wo man ein bisschen rumsappelt, auch natürlich rege Unterhaltung. Und ich freue mich ganz besonders, dass Hartmut mit dabei ist. Schöne Grüße zu dir nach Ludwigslust, auch zu Christa, zu Danny, zu Gabi, zu Harald, zu Teddy, genau. Und lieber Hartmut, es ist schwierig, wenn man Sehstörungen hat oder erblindet ist, ist es sehr, sehr kompliziert, an solchen großen Festivals teilzunehmen bzw. zur Veranstaltung zu gehen. Aber du solltest dich bitte mal mit Charlotte und Peter zusammensetzen, denn Charlotte und Peter, die waren in diesem Jahr auf dem WOA, sind beide auch sehbehindert. Peter ist komplett erblindet und Charlotte kann noch ein bisschen was sehen. Und vielleicht könnt ihr euch mal austauschen und findet vielleicht auch für nächstes Jahr Gemeinsamkeiten, dass man dir das auch ermöglichen kann, dass du einfach mal dieses Gefühl und diese Power in dir aufnehmen kannst. Ja. Das zu diesem Thema. Und das WOA in diesem Jahr war ganz anders. Es ist viel breiter aufgestellt worden. Über 150 Bands haben dort gespielt. Und jetzt kommen wir mal zu den ganz großen Bühnen, die da alle gewesen sind. Es sind im Infield haben wir die Faster, die Harder Bühne und die Louder Bühne. Dann ebenfalls im Infield die Headbanger Stage, die Wet Stage, ja, nicht zu vergessen. Dann die Wackinger Stage, das ist übrigens die Wackinger Stage, dort auch, wo am Mittwoch um Punkt 12 Uhr die Wacken Firefighters, die Kapelle der Freiwilligen Feuerwehr Wacken, das offiziell das Festival eröffnet. Und die Wasteland Stage. Vielleicht könnt ihr euch noch an den Film Waterworld oder Mad Max erinnern. Genauso ist das aufgebaut und sie haben es unglaublich entzerrt. Normalerweise standen die Headbanger und die Wet und die Wasteland ganz eng zusammen. Diesmal ist die Wasteland ein Stückchen weiter zur Seite gerückt und das hat allen gut getan. Dann natürlich noch die Kirche, die Metal Church, die außerhalb des Geländes steht. Und natürlich die Welcome to the Jungle, die LHG im Landgasthof, die Club Stage gibt es auch noch und den Wackiger Biergarten. Also es ist unheimlich viel, viel los. Und die St. Port Church ist auch geöffnet gewesen. Also es war für jeden Metal Heat irgendwo immer etwas zum Feiern. Und es war auch, wie gesagt, ganz anders. Denn wir werden immer älter als die Metal Heats, die damals vor vielen Jahrzehnten Hard Rock oder Heavy Metal aller

0: Vision of Atlantis waren es ungefähr so auf der Lauder Stage ungefähr so 35.000, 40.000. Aber dann knallte es richtig. Und zwar an dem Abend waren denn die etwas jüngeren Leute gefragt. Und zwar Electric Bus Boy haben dort gespielt vor ungefähr 70.000 Leuten. Und die Jungs waren völlig geflasht. Sie waren auf der Faster, auf einer der Doppelbühnen, auf der Faster Stage. Und sie haben gesagt, Alter, das geht hier gar nicht. Aber hört selber mal rein. Es ist ein anderer Sound. Es ist Metal. Eine Verbindung zwischen Metal und Elektronik. Und warum sollten wir das als tolerante Leute das nicht gelten lassen? Jede Musik hat ihre Zeit. So zum Beispiel auch diese Musik. Und zwar We Got The Moves, Electric Bus Boy. Das hört euch doch jetzt doch ganz einfach mal an. Ja, unglaublich. Man muss sich dran gewöhnen. Ja.
1: Leute, mal ernsthaft. Ich weiß, ein paar von euch heute bestimmt so, what the fuck is going on here? Aber wir können euch nur sagen, wann immer wir auf Wacken eingeladen haben, waren wir herzlich willkommen, wir haben es zumindest so gefühlt. Und das ist das geilste Gefühl als Künstler auf einem Festival. Deswegen, ihr seid die geilste Gemeinde, ihr seid eine Family und dafür danken wir euch. Vielen, vielen Dank, Leute.
2: Und eins noch dazu gesagt. Ich weiß gar nicht, ich glaube, wir haben vor drei Jahren, haben wir gesagt, wir spielen hier ein kleines, süßes DJ-Set. Das war so ganz, ganz kurz nach Covid. Und haben dann irgendwann dieses kleine, süße Nebenprojekt hier aus dem Boden gestampft. Und hier heute das Ding nach 3 Jahren auf dieser Bühne nochmal wiederholen zu dürfen. Ey, leck Arsch, ist das geil.
1: Also, mit dem gesagt, wir wünschen euch ein wundervolles Festival. Geilstes Wetter, geilste Menschen, kühle Getränke, kalte Ravioli. Ja.
3: Ja, mach mal.
1: Der Nico will mal kurz testen,
2: weil der nächste Song ist so ein bisschen der am meisten Energie benötigt, weil es der letzte sein wird für heute Abend von unserer Seite. Wir möchten gern kurz was testen. Das klingt doch ganz erbaulich.
1: Da bleibt doch nur eins zu sagen. Abfahrt.
2: Abfahrt.
1: Leute, viel Spaß.
2: Hab ich so voll eigentlich?

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3: Generation 2026, genau. Also dieses Projekt nannte sich, um das mal zu machen, das nennt sich Electric Busboy. Und nächstes Jahr kommt die Großbesetzung. Es gibt ja schon einige Bands, die im nächsten Jahr schon angekündigt wurden. Und zwar Electric Callboy nennt sich das. Das ist die komplette Geschichte. Und es gibt ja so berühmte Rituale, nicht? Entweder brüllt morgens einer um 9, Wocken, volles Rohr, möchte ich jetzt niemanden, sonst fliegen euch die Ohren weg. Oder es wird wieder mal nach Helga gerufen. Helga, der hat sich der Name auf vielen Festivals durchgesetzt und einige haben diesen Schriftzug sogar auf ihrem großen Camper drauf. Helga ist ein Mädel gewesen, was gesucht wurde vor vielen Jahren auf dem WOA und Helga wurde dann ausgerufen und jeder hat gebrüllt, wo ist Helga oder Helga. Also das sind so eine Sachen, die vergisst man einfach nicht. Und die andere Geschichte ist, dass es kurze Nächte waren, also lange Nächte und kurze Schlafphasen für uns. Das war natürlich die Kehrseite der Medaille, aber nichtsdestotrotz, es war trocken bis auf den Anreisetag und am Donnerstagabend, dazu erzähle ich ein bisschen näher noch was, aber bei der Geschichte nochmal kurz und bündig reingehört, es war so umwerfend, trocken und staubig und wer schon mal einen Circle Pit mitgemacht hat, das passiert dann, wenn dann 50.000, 60.000, 70.000 Leute unten drin sind, plötzlich entsteht ein Kreis, ein riesengroßer Kreis im Durchmesser von 50 Metern und 60 Metern und dann rennen die in Reihen so mit 5, 6, 7, 8, 9, 10 und rennen den ganzen Titel lang, rennen die durch oder der Mosh Pit natürlich, dann rennen sie alle aufeinander los, ohne sich weh zu tun. Und das Stage-Diving, also da wurden dann die Leute wieder getragen von den Händen der vielen Zuschauer bis vorne in den Graben. Dort wurden sie von den Ordnern in Empfang genommen. Jeder kennt das, aber die Jungs, die dort vorne für die Sicherheit verantwortlich waren, die hatten richtig zu tun. Genauso war das auch bei der nächsten Band und zwar der Headliner am Mittwochabend. Das war eine Band, auf Deutsch Bluterguss, nannte sich Hämatom. Und diese Band ist so, wie gesagt, auch unter der jüngeren Generation sowas von angesagt. Letztes Jahr waren sie mit Finch da, das war nicht so besonders. Diesmal waren sie solo da und Hämatom hat sich dann auch selber angekündigt. Eine Band, die aus Franken kommt, aber die auch auf dem Rockharz und vielen großen Festivals schon gespielt hat. Und Hämatom muss man einfach mal gehört haben. Und zwar, das ist ein Doppeltitel. Einmal heißt er Gaga und den zweiten kennt ihr alle, der heißt Kids. Also Hämatom auf dem WHO vor ungefähr 70.000, 75.000 geschätzt. Ich habe es gesehen, es war der nackte Überwahnsinn. Hört euch das mal an. Es ist einfach nur herzergreifend und wie diese Masse dort abgetobt hat und abgegangen ist bei der Geschichte.
4: Willkommen in der Nervenheilanstalt Gargamania, einer berüchtigten Einrichtung, in der sich die Abgründe unserer Gesellschaft zu einem furchterregenden, unaussprechlichen Wahnsinn verbinden. In den letzten 20 Jahren haben diese Mauern Dinge gesehen, die für das menschliche Auge nicht zu ertragen sind. Hinter den Pforten dieser Anstalt wartet auf sie ein Brei aus geistiger Verderbnis und nie gesehener Absurdität. Das Schicksal wollte es so, dass ihr heutiger Besuchstag mit einem ganz besonderen Ereignis zusammenfällt. Der Eröffnung des Westflügels. Eines speziell gesicherten Trakts, der extra für die schwersten aller Fälle erbaut wurde. Werden Sie heute Zeuge, wenn die ersten vier Patienten in diesem gottlosen Verlies eingesperrt werden?

Der Abschaum versucht schon seit geraumer Zeit, unsere geliebte Normalität ins Chaos zu stürzen und uns in einen tiefen Abgrund aus Dummheit und Verdammnis zu ziehen. Doch damit ist jetzt und hier Schluss. Also, kommen Sie näher und bestaunen dieses noch nie dagewesene Ereignis. Aber passen Sie auf, Gagamenia ist ansteckend.

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1: Die Jungs von Hämatom. Es war ein legendärer, unglaublicher Auftritt. Und ich habe jetzt gedacht, da zieht Nebel über den Holy Ground. Holy Ground ist übrigens getauft worden von den Metalheads, der heilige Grund. Und der Holy Ground, es war eine einzige Staubwolke. Wir hatten ja an dem Tag noch keinen Regen. Und der Regen von Sonntag, der war auch schon lange wieder versickert. Also es war purer Sand. Und dann der Circle Pit und der Mosh Pit und alles, was dort veranstaltet wurde. Das war schon eine richtig große Nummer. Kleiner und lustiger ging es zu und alle haben gesagt, mein lieber Mann, was wird das wohl werden auf der Wackinger Stage, wenn er dort auftritt? Er ist 83 Jahre alt, hat Musik geschrieben, Legendenstatus und alle haben gesagt, wenn er auftritt und wie er auftritt und dann noch mit den Landstreichern, das sind vier Leute, vier Streicher und ein Keyboarder und er sitzt vorne mit einer wunderschönen Gitarre. Eine zwölfseitige, eine sechsseitige und performt dort. Wir haben alle gedacht, was passiert wohl? Entweder wird er ausgebuht, aber dafür sind Metalheads nicht bekannt und ich habe mich gewundert, ich stand genau am FOH, das heißt also Front of Stage, das heißt also genau gegenüber von der Bühne. Und es gibt davon leider keinen Mitschnitt, keinen offiziellen. Ich habe es also selber gemacht, weil das ist etwas für die Ewigkeit, mit 83 Jahren das erste Mal auf dem WOA zu sein. Und dann wurde es immer voller und um 15 Uhr hat er dann begonnen. Am Freitag war das ganz genau. Und es war so krachend voll und die Stimmung war so umwerfend. So viel Liebe. Und so viel Empathie, da kommt das Wort wieder. Und so viel Mitsingerei. Hört euch mal diesen ganz kleinen Ausschnitt an von Dieter Maschine Birr, ehemaliger Frontmann der Pudis und gleichzeitig hinzuziehend seine Landstreicher, seine vier Streicher. Das war so überwältigend, wo ich gedacht habe, hätte ich ihm nie zugetraut. Und wenn er zum Schluss Tränen in den Augen hatte, wusste man, es war einfach genial. Mein Mitschnitt.

Dieter Maschine Börr, der Ex-Frontmann der Pudis und natürlich eine Ikone schlechthin auf Wacken. Und das hat ihm unglaublich gut getan. Er hat auch ein Interview mit Hübi gemacht, mit Holger Hübner. Kann man alles sehen, kriegt man auch frei zu sehen über Magenta TV oder Magenta Music. Haben auch einige von unseren Hörerinnen und Hörern gesehen. Magenta Music und dann WOA oder Wacken 2026. Aber leider gab es auch bei Dieter Birr keinen offiziellen Mitschnitt bis jetzt. Genauso auch von Saxon gab es keinen. Und natürlich auch von einer Band, wo ich mir gedacht habe, da freust du dich ganz doll drauf. Und ich habe mir wirklich gedacht, dass es vielleicht schon irgendwo im Stream zu finden ist von Magenta. Aber bis zum heutigen Tage leider nicht. Also müssen wir zurückgreifen auf das Jahr 2017, und sie haben auch 2026 wieder geliefert. Sie sind nicht das erste Mal in Wacken, aber sie haben einfach abgeliefert. Und ich freue mich, diese sympathischen Schweden euch mal wieder vorstellen zu dürfen. Hier sind Europe und nicht nur The Final Countdown, sondern Rock the Night oder Carrie haben sie gesungen, ihre ganz großen Headliner und viele andere Songs. Und das sollten sie euch jetzt mal richtig gut tun lassen. Hier sind Europe, live on stage vom WOA und The Final Countdown. Einfach nur zum Genießen.

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1: Aus dem Studio 3 in Zierzo ein Wacken-Spezial zu 2026. Vielleicht nochmal ein kleiner Hinweis, was auch wichtig gewesen ist für viele. Was kostet der ganze Spaß? Wir haben für eine Woche von Sonntag bis Sonntag rund 350 € bezahlt. Das sind nicht mehr als 47 € pro Tag. Geht doch mal heute zu einem Festival oder zu einem Konzert. Da legt ihr aber locker 120, 130 bis zu utopischen Summen über 200 € hin bei ganz großen Bands. Und aus dem Grunde in dieser Geschichte zu Wacken gehört natürlich auch folgende Ehrlichkeit. Der Campground ist mit drin. Es ist auch mit drin, dass die großen Duschzelte. Man kann also Tag und Nacht, 7 Tage in der Woche, 24 Stunden ins Duschzelt gehen, kostenlos, und sich dann wieder mal frisch machen. Bei den Temperaturen war das auch dringendst notwendig. Und aus dem Grunde ist auch so, die ganzen hygienischen Bedingungen sind so perfekt organisiert. Die Spültoiletten im Infield, am Rande des Infields, oder auch die neben dem die Toiletten und die ganzen Waschmöglichkeiten werden fast nach jedem Besuch sofort desinfiziert. Das sind Leute, die sind wie die kleinen Heinzelmännchen, die da rumlaufen. Und vor allen Dingen auch, was immer auf Festivals ein großes Problem ist bei vielen, ist es, dass die Trockentoiletten dann nicht so offiziell geleert werden, wie sie sein sollten. In Wacken ist das anders. 3-mal am Tag. Morgens wirst du um 7:30 von einem riesengroßen Trecker geweckt, wenn du da irgendwo in der Nähe noch dein Zelt aufgeschlagen hast. Und dann wird alles blitzeblank gemacht. Mittags um 1 nochmal und abends um 20 Uhr nochmal. Also perfekte Bedingungen, und muss keiner erzählen, dass er da irgendwie größere Probleme hatte. Und diese Probleme hatte auch eine Band nicht. Jetzt kommen wir mal wieder zum Bandgeschehen zurück. Und zwar die nach fast 50 Jahren das erste Mal auf dem, ja, heiligen Acker war. Alter Schwede, was haben wir uns gefreut. Europe war von 19 Uhr bis 20.15 Uhr auf der Harder Stage, und um 22.15 Uhr bis 0 Uhr haben sie nach fast 50 Jahren einen legendären Auftritt abgeliefert. Es war die lang erwartete Premiere von Def Leppard. Von Def Leppard, ja, genau die. Und pünktlich an diesem Tag fing es dann an zu regnen. Alle haben sich gefreut. Es war leichter Landregen. Ein paar Kilometer weiter hat es gekracht, geblitzt und gedonnert. Vielleicht haben das einige in den Medien mitbekommen, also Richtung Itzehoe. Und Richtung Hamburg war es ganz schlimm, aber wir hatten nur Nieselregen, und der tat so gut. Und sie haben bei einem vollen Infield, ich denke mal, es waren bestimmt 80.000 drin, haben sie dann gerockt. Und davon gibt es jetzt einen kleinen Ausschnitt. Def Leppard und Let's Get Rocket kennen viele von euch, und ich liebe diesen Song, und ich spiele ihn sehr gerne für euch in diesem Wacken-Spezial. Das gehört einfach mit dazu.
2: 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This is our first ever performance here tonight, and we thank you for having us after all this time. We should do this more often. Okay, you guys good out there? Are you ready for this?

Ja, ja, ja. Ja, die totale Eskalation auf dem Infield. Es war ein wunderschönes Konzert und der Tag vor allen Dingen war so abwechslungsreich. Wir haben es gar nicht geschafft, auf die ganzen Bühnen mal drauf zuzugehen. Es war so, man hört ja auch, wenn man an den großen Bühnen steht, von den anderen Bühnen nichts, von den kleineren und umgekehrt genauso. Also das Songsystem und das Soundsystem ist so geartet, dass eine Bühne die andere nicht überschneidet. Und hier bei uns in unserem kleinen Chatroom wurde gerade die Frage nach Metallica gestellt im nächsten Jahr. Haha, meine Lieben, wir haben aber ein bisschen tiefgründig recherchiert. Das ist, wie gesagt, nur Vermutung. Und zwar, Metallica machen jedes Jahr, und das ist heilig bei den Leuten, zu dem Zeitpunkt, wenn das WOA läuft, das ist meistens das erste Augustwochenende oder die letzten Tage im Juli, machen sie mit ihren Familien Urlaub. Das ist, solange es die Band gibt, ist es so. Wenn sich das ändern sollte, wäre das natürlich für das größte Heavy-Metal-Festival der Welt ein Ritterschlag. Zumal ja Lars Ulrich zu seinem Geburtsort in Dänemark es nicht weit hat, der Schlagzeuger von Metallica. Aber lasst uns überraschen. Einige Headliner sind ja schon raus für nächstes Jahr. Hammerfall, Napalm Death und so weiter. Oder auch Beast in Black sind dabei. Und wenn die natürlich noch oben drauf kommen, naja, wäre was. In Deutschland waren sie. Aber wohlgemerkt, es gibt Dinge, die wollen wir nicht dramatisieren, die wollen wir auch nicht beeinflussen. Wir wollen einfach nur abwarten, denn meistens kurz vor Weihnachten werden dann in der Adventszeit weitere Headliner veröffentlicht. Lass dich überraschen. Überraschung war auch ein Tag später, ja, am Freitag. Und zwar, er ist nicht das erste Mal auf der Bühne, nicht? Nein, nein. Er kam auch natürlich wieder zwischendurch mit dem Motorrad auf die Bühne rauf und wir hatten sehr viel Spaß mit Judas Priest. Leider gibt es davon bis jetzt auch noch keine offizielle Sache, die man hätte mitnehmen können jetzt für diese Sendung. Aber ich habe einen richtigen Live-Mitschnitt mitgebracht. Hier sind Judas Priest und zwar der Hammer-Song. Live on Stage vom Hell Festival war das damals und Living After.

0: Der nackte Überwahnsinn, Judas Priest. Auch da sind alle Leute so richtig explodiert in der heutigen Sendung, die sich da immer noch nennt.
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0: Ja.
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0: Aus dem Studio 3 in Zierzow. Hallo, meine Lieben, ich bin Wolfgang Mickelburg. Ja. So. Das war also eine kleine Reminiszenz an Judas Priest, der ja schon so oft in Wacken gewesen ist, aber er hat wieder geliefert. Und jetzt kommen wir mal zu einer Geschichte, die mir auch so unheimlich gefallen hat wieder. In diesem Jahr sind Menschen mit Behinderung besonders liebenswürdig wieder von allen Metalheads begrüßt worden und als ganz normale Bürger, Gott sei Dank, betrachtet worden. Ich glaube, Charlotte und auch Peter, die dort gewesen sind, können ein Lied davon singen, wie rührend und vor allem wie normal mit ihnen umgegangen wurde. Und letztendlich waren viele, die zum Beispiel in einem Rollstuhl saßen oder mit Gehstützen durch die Gegend laufen mussten. Und es war so toll, dass man einfach ganz spontan ihnen eine Gasse gemacht hat, vor allen Dingen den Rollstuhlfahrern, und sie dann bis vorne an die Bühne durchgelassen hat. Es war ergreifend. Es war ganz normale Normalität und ich wünsche mir das auch im täglichen Leben, aber das tägliche Leben, wohlgemerkt der organisierte Wahnsinn, hat mich dann wieder zurückgeholt, eine Woche nach Wacken. Letztendlich, last but not least, muss man sich an die Gegebenheiten hier wieder gewöhnen, aber diese große Familie, diese Metal-Familie, die so tolerant auch gegen anderen Musikspielarten ist, ob das Schlager, ob das Pop, ob das Synthie-Pop, ob das EDM-Musik ist, Leute, mit denen ich begegne, die ich gesehen habe, ich habe viele hunderte Menschen um mich herum gehabt, auch mit vielen, ja, ich denke mal so 150 Leuten sprechen können, das war mir auch ganz doll wichtig. Alle haben gesagt, wir sind hier, weil wir eine Riesenfamilie sind und diese Familie möchte bitteschön auch weiter bestehen, obwohl das WOA ja auch schon kommerziell sehr angehaucht ist, aber anders geht's nicht mehr. Es geht gar nicht, diese Summen, die dort gezahlt werden, darum geht's nicht anders, aber dieser familiäre Geist, der soll einfach erhalten bleiben. Und diesen familiären Geist hat auch Ulrich Hans-Joachim Anton Josef Roth, ganz einfach Uli John Roth, auf die Bühne gezaubert. Und Uli John Roth hat fast die ganze Platte, die er mit den Scorpions aufgenommen hat, Virgin Killer, er war bei den Scorpions und auch bei UFO und bei vielen anderen Session-Musikern dabei. Und Uli John Roth hat geliefert. Es war wieder die absolute Perfektion. Und er hat sich sogar noch jemanden auf die Bühne geholt dabei. Und zwar featuring Millie. Das ist das ist der Sänger von Creator. Uli John Roth, Pictures Live, hat's gerade angesagt. Der Gitarrist von dem Herrn.

0: live on stage. Yeah, yeah, yeah. Uli John Road featuring Milli, der als Sänger, Uli an der Gitarre. Und er hat im Prinzip fast die ganze Virgin. Diese vergoldete Schallplatte, die in Japan vergoldet wurde von den Scorpions, hat er runtergespielt. Und Virgin Killer, es war richtig gut. Und als Zugabe gab es dann noch All Along the Watchtower von ihm, wo alle weggeschmolzen sind. So, wir haben jeden Tag so meistens so 10 bis 14 Stunden unten auf dem Holy Ground verbracht und uns nicht die Füße in den Bauch gestänzt. Und wir haben getanzt, wir haben gewippt, wir haben geklatscht, wir haben geschrien. Und am Sonnabendvormittag, das war der verdammt längste Tag für uns alle, sind wir alle ganz doll früh aufgestanden, weil wir mussten nämlich um 11.30 Uhr pünktlich vor der großen Faster-Bühne sein, einer der Hauptbühnen. Ich könnte euch vielleicht daran erinnern, im letzten Jahr hat diese Band, die ich euch jetzt spielen möchte, auf der Headbanger-Stage gestanden und da waren 35.000 Leute, ganz kleine Metal-Freaks und ganz, ganz alte. Und alle haben gesagt, die gehören auf eine der Hauptbühnen. Und so ist es dieses Jahr gekommen. Und zwar die Dino-Metal-Band schlechthin. Für alle Kiddies war wieder ein Wacken auf einer der beiden Hauptbühnen auf der Harder-Bühne. Und alle haben sie gefeiert. Ich denke mal so 50.000 waren es mindestens, die da gewesen sind. Hört mal rein, was die dort abgeliefert haben. Vorne, ganz vorne noch nebenbei bemerkt, standen ungefähr so, ich denke mal so knapp 1000 kleine Zwerge zwischen dem Alter von 6, 10, 14 Jahren. So um den Dreh, also zwischen 6 und 13, 14 waren sie alle da. Und hier ist die Pommesgabel. Ja. Ja.
1: Ich finde absolut angemessen. Und wenn ich könnte, würde ich mir selber ein Autogramm jetzt schreiben. Also ganz ehrlich.
2: Er kann aber nicht schreiben.
1: Ja, das ist richtig. Dafür kann ich singen. Ja, man muss, irgendwas muss man ja gut können im Leben. So. Ha. Okay, Freunde.
3: Jetzt
1: wird's ernst. Wir nehmen eine Hand nach oben.
3: Ja, und aber alle.
1: Alle. Alle.
3: Guck mal hier vorne, was ist los?
1: So, pass mal auf.
3: Genau. Hört ruhig die Faust machen.
1: Zeigt mir mal alle die Pommesgabel. Zeigt mir alle die Pommesgabel. Die Erwachsenen auch. Alle Erwachsenen, die nicht wissen, wie die Pommesgabel geht. Ist wie der Schweigefuchs, nur anders. Ja? Okay, Leute. Jetzt mal ernsthaft.

Hand, Faust, den kleinen Finger so und den Zeigefinger hoch. Seid ihr soweit? Okay, pass auf. In diesem Song gibt's eine Stelle, da möchte ich das ganze Infield hören. Und die geht nämlich, yeah, yeah, Herbisaurus. Kriegt ihr das hin? Okay, mach mal. 1, 2, 3, 4. Ja, kann man so stehen lassen, oder? Ja, mach mal so. Hier ist die Pommesgabe!

Yes, sir. Es hat fürchterlich geknallt. Es hat ganz doll geknallt bei der ganzen Geschichte. Und zwar, Sie haben dort, ihr habt das Rauschen vielleicht im Hintergrund gehört. Das war nicht irgendwie gewollt, dass es dort technische Schwierigkeiten gab. Auf gar keinen Fall. Nein, das war einfach nur viel Feuer und viel Glimmer. Und weil die kleinen Zwerge vorne tierisch abgegangen sind. Sie hatten natürlich auch alle Stöpsel in den Ohren oder Muckis auf. Oder diese großen Kopfhörer, damit das nicht zu laut wird. Und außerdem wurde die Lautstärke bei diesem Konzert auch um ein Vielfaches gedrosselt, um die Kleinen dort nicht zu überfordern. Und es wurde sogar diesmal, für dieses Konzert die allgemeinen Geschäftsbedingungen außer Kraft gesetzt. So durften auch Eltern mit 5-Jährigen dort daran teilnehmen. Fand ich eine noble Geste der Veranstalter, richtig gut gemacht. So, meine Lieben, wir sind auf dem letzten großen Trip. 20 Minuten habe ich noch und es fehlen ja noch die Headliner, nicht? Und zwar gehen wir mal in den Südwesten der Bundesrepublik und zwar ganz südwestlich in das Bundesland Saarbrücken. Dort gibt es eine Power Metal Heavy Metal Band, die 2004 gegründet wurde und die durch ihr martialisches Auftreten, alleine schon durch den Gesang von Attila Dohm,

vielen Dankeschön! Das Mittelalter, eine Zeit, in der Europa wirklich kein Ort für zart Beseitete war. Ich spreche hier von Hexen, die im Feuer endeten, und von Werwölfen, die man vor Gericht zerrte. Es geht nun um den wohl bekanntesten Werwolf Deutschlands. Wacken! Glaubt ihr an Werwölfe? Wacken! Glaubt ihr an Werwölfe? Glaubt es oder nicht, dies ist die wahre Geschichte vom Leiden des Peter Stump in 1588.

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2: Wir hatten gedacht, das geht nicht noch stärker und heftiger. Das war so gegen 20, 21 Uhr. Powerwolf aus Saarbrücken. Wir hatten uns schwer getäuscht. Wir hatten, wie gesagt, seit 11.30 Uhr nur das Feiern im Kopf. Man muss natürlich auch aufgrund der Temperaturen genügend trinken, ob nun alkoholfreie Getränke, die es zu Genüge gab, oder auch mal zwischendurch Bier. Es wird eigentlich nur Bier getrunken in Wacken größtenteils. Und der Preis war auch relativ normal. Das Bier war zwar nicht jedermanns Geschmack, wohlgemerkt, aber für einen halben Liter 6,90 Euro, das ist in Ordnung für ein Festival. Ich habe schon viel anders mit ganz anderen honorenten Preisen erlebt. Und essentechnisch, mexikanisch, spanisch, italienisch, die berühmte deutsche Küche, Ravioli in allen Variationen und so weiter und so fort. Summa summarum konnte man sich natürlich auch sehr gut selbst verpflegen, aber wir haben drei Viertel unserer Verpflegung auch wieder mit nach Hause genommen und mein Enkel, wohlgemerkt, war schon nach drei Tagen total geflasht und sagt: Opa, das geilste Festival, was ich jemals erlebt habe. Ja, so werden Enkelkinder auch in die Breite mal gestreut. Und dann um 23 Uhr kamen sie. Und zwar Joachim Bröden aus Falun in Schweden mit seiner Band Sabaton. Es ranken sich um diese Band so viele blöde Gerüchte. Und zwar, sie erzählen Geschichten aus dem Mittelalter über die Templer, über das Römische Reich, über den Ersten Weltkrieg und den Zweiten Weltkrieg. Und es ist typisch deutsch, dass wir gleich wieder mal das Salz in der Suppe finden wollen und ihm Kriegsverherrlichung unterjubeln wollen. Dabei stand der Bassist auf der Bühne, Per Sünderström. Und Per Sünderström hat fast drei Minuten gesagt: Metal Heats, no war. No war over the world. This is my religion. Wortwörtlich, das war das Statement. Er hat noch viel mehr dazu gesagt. Was ist der Sündström, Per Sündström, Sündström, genau, dort geäußert hat. Also, alle die etwas anderes behaupten, liegen, glaube ich, da nicht ganz so richtig. Und demzufolge gibt es jetzt Sabaton. Sabaton aus Schweden, diese Power-Metal-Band, die so unglaublich abgerissen hat. Und sie waren auch am Sonnabendabend dann bis 1 Uhr haben sie gespielt, von 23.30 Uhr. Sie wurden wie alle anderen Bands frenetisch gefeiert. Und zwar The Last Stand, Sabaton live on air auf dem WOA 2026.

0: So, 5 Minuten haben wir noch knapp. Dann freue ich mich, dass es für euch alle wieder ruhiger wird. Ich denke mal, das ist schon für manch einen auch ein bisschen anstrengend, die ganze Geschichte. Danny kommt jetzt gleich, mein lieber Freund und Kollege Detlef Grupp mit seiner Moonlight. Können wir alle ein bisschen abchillen. Was ich von diesem WOA mitgenommen habe, ist Folgendes, dass die Mitmenschlichkeit, die Freundschaft, die Hilfsbereitschaft und dieses Riesenwort, was oben drüber steht, Empathie, von diesen 85.000 Metal Heats ganz groß geschrieben wird. Ich wünsche mir, dass man das einfach mal wieder in die Gesellschaft reinträgt und einfach mit einem freundlichen Gesicht Moin sagt, ohne den anderen zu kennen. Oder auch mal hilfsbereit ist, jemanden die Treppe hoch zu begleiten, was dort ganz Normalität ist. Ein Dankeschön an alle, die dort gearbeitet haben, an die unglaublich tollen Polizistinnen und Polizisten, an das gesamte medizinische Personal, die Stewards, die Mädels und die Jungs in den Verkaufsständen, in den unzähligen und allen Darstellern, auch in der Wasteland und alle, die dafür gesorgt haben, dass es blitzsauber war und die Metal Heats haben hinterher aufgeräumt. Es lag kein Dreck mehr auf den Flächen. Könnt ihr alles sehen bei Facebook, Instagram oder wer sich die Shows nochmal ansehen will unter Magenta Music. Wacken 2026 sind viele Sachen drin und ihr werdet das bestätigt finden, was ich jetzt noch sage. Und zwar, es gibt ein Gebet, was in Wacken erfunden wurde. Vater des Metalls, der du bist auf dem Holy Ground, geheiligt werde dein Headbang. Dein Festival komme, dein Line-Up geschehe. Wie auf der Faster Stage, so auch auf der Louder Stage. Unser täglich Bier gib uns heute und vergib uns unsere Luftgitarren-Soli, wie auch wir vergeben den Posern vor der Bühne und führe uns nicht in den Schlagerbrei, sondern erlöse uns vom Soundcheck, denn dein ist das Riff, die Double Beats und die Pommesgabeln in Ewigkeit, Rain or Shine. Und mit dem nächsten Song möchte ich mich dann von euch verabschieden mit einem Titel von Rose Tattoo, einer dieser unglaublichen Bands, die genauso wie AC/DC Mitte der 70er Jahre angefangen haben. Und Tony Lake ist immer noch Sänger von Rose Tattoo. Und diese Band, da sage ich nur einfach, Rain or Shine auf das Jahr 2027. Und das war ein Spezial des Wacken Open Airs aus dem Studio 3. Mein Name war Wolfgang Mickelburg und Rock'n'Roll ist clean und so soll es auch bleiben. Und hier ist für euch nochmal Rose Tattoo. Macht's gut, Leute. Viel Spaß mit Detlef jetzt gleich.
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Einen wunderschönen guten Abend zur Sendung Moonlight, sagte Danny. Es ist wieder Zeit für 2 Stunden traumhafter Melodien mit der Musik zum Träumen, um sich gern zu haben, um Erinnerungen zu wecken an den ersten Kuss oder auch an schöne Stunden zu zweit.

Ich weiß ja nicht, ob er am heutigen Nachmittag schon zugehört hat, unser Mr. BB. Unser BB, Mr. Harald Hummel. Aber dann nochmals, lieber Harald, zu deinem Wiegenfeste alles, alles Liebe und Gute nachträglich zu deinem Geburtstag am Freitag. Ich hoffe, du hattest wundervolle Stunden in Gemeinsamkeit mit deinen Freunden, deiner Familie und hast diesen Tag auch genossen.

Und ich weiß ja, dass du außergewöhnliche Musik liebst. Und vielleicht gefällt dir ja dann dieser Titel von Robert Plant. Und hier ist er, I Believe.

Ja, was möchte man sagen zu solch einer Stimme von Robert Plant? I believe. Es gibt so viele Titel, die immer wieder gecovert werden. Und hier ist ein Wahnsinnsmusikstückchen. While My Guitar Gently Weeps. In einer Aufnahme von Toto. Und alles in der Sendung Moonlight. Mit der Musik zum Träumen.

One My Guitar Gently Weeps. Toto ist es gewesen und die Musikwünsche, die kommen jetzt schon wieder reingeflogen ohne Ende. Und der erste Musikwunsch, den ich schon vor, ja, ich sag mal, knapp einer Stunde bekommen habe, der war von der Christiane. Und das ist nun mal wieder so ein Titelchen, wo ich sagen kann, aus dem Land der Liebe. Und hier ist er. Der Mann mit dem Hut, hier ist Zucchero, la canzone che se ne va.

vedi. La canzone Che se ne va, Sugelo. 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

Dire Straits, The Brothers in Arms. Es gibt immer die positiven und die negativen Seiten im Leben. Und ich habe gerade die Nachricht bekommen aus den Niederlanden von der Maria. Und sie hat geschrieben, zu den Positiven kommen wir gleich, aber zu den Negativen. Es ist gerade mit dem Titel von Sukado, dann hat sie geschrieben, dieses Lied widme ich dem Ort Tegnale in Italien. Das ist mein Dorf und mein Urlaubsdorf und es brennt dort. Und man wünscht diesen Menschen natürlich alles nur das Beste. Und wir hoffen, dass Maria im nächsten Jahr auch wieder in diesem Urlaubsort ihren Urlaub verbringen kann. Und dann hat sie noch geschrieben, einen Wunschsong. Und dieser Titel wird gewidmet für Mr. BB. Ich hatte es ja gerade schon gesagt, der am vergangenen Freitag Geburtstag hatte. Und hier, lieber Harald, für dich aus Holland von der Maria. Hier sind The Rolling Stones and We Love You.

Rolling Stones und We Love You. Gewünscht von der Maria für Mr. BB, für Harald Hummel. Und aus dem Chat kommen ganz, ganz liebe Grüße zurück vom Harald, von der Christiane an die Maria. Ja, wenn es immer so schöne Musik gibt, dann freut man sich doch einfach weiterzuhören. Und es gibt einen Titel, der einfach, als ich den gehört habe, musste ich sagen, ich muss ihn einfach spielen. Ich weiß nicht, ob dieser Titel allen Hörern gefällt, aber mir ganz besonders. Hier ist When a Blind Man Cries. Aber in einer Version, die ich vorher noch nie gehört habe. Hier sind Deep Purple.

Bethmann Kreis und Die Purple. Es kamen so viele Reaktionen im Chat und über Messenger, brillanter Song und klasse Version. Wow. Und ja, mehr kann man einfach nicht dazu sagen. Eine Wahnsinnsaufnahme. Genauso wie diese hier von Chris Rea. Und solche Titel, die widmet man natürlich immer nur bestimmten Menschen. So wie ich diesen Titel auch jemanden widme, einem bestimmten Menschen. And you, my love.

Chris Rea. Ein Titel nicht nur von mir gewidmet für eine Person, sondern vielleicht auch von euch gewidmet für eine Person. Vielleicht sogar vom Anton für seine Patty. Ja, und die beiden verfolgen mich schon seit gestern Abend aus ihrem Urlaubsort Rimini. Und der Anton hat mir gerade geschrieben, ich hätte einen wundervollen Titel für dich aus dem Jahr 1980. Aber verrate bitte nicht diesen Interpreten. Denn dann könnte es sein, dass viele Hörer abschalten. Vielleicht kommt es heraus, wer dieser Interpret ist. Ich weiß es. Aber wisst ihr es auch? Und hier ist er, dieser Interpret, mit seiner Judy.

Und seine Judy aus dem Jahr 1980, ja, es ist genau der gewesen, den viele vermutet haben und auch schon richtig erkannt haben, Thomas Anders, aus der Band und aus dem Duo Modern Talking. Und das war sein erster Song, den er überhaupt auf den Markt gebracht hat. Kommen wir zu einem Titel, den ich wiederum einer jungen Dame widmen möchte, weil sie hört ihn so gerne. Und hier ist Chris Farlow, in The Hour of Time.

Chris Farrell, Out of Time. Ja, und danke, Danny, für die Wünsche am Anfang der Sendung und habe es gerade erst nachgehört. Nein, lieber Harald, du musst dich nicht bedanken. Es ist einfach normal, dass man halt eben einem lieben, netten Kollegen dann halt eben auch ein paar Wünsche rüberschickt. Und die Wünsche, die kommen nicht nur aus meinem Mund, sondern die kommen auch aus meinem Herzen. Und ich hoffe, dass du noch lange, lange bei uns bist und immer wieder wundervolle Sendungen machst. Und die Gabi hatte dann auch noch geschrieben, so schön, gerade mit Chris Farrell und Mr. Bumblebee, I love it. Ja, und Mr. Bumblebee, ich weiß nicht, ob du diesen nächsten Titel magst, aber er ist aus dem Jahr 1971. Und ich denke mal, die Gabi mag ihn, diesen Titel. Aber ob ihr auch den Interpreten mögt, das weiß ich nicht. Und hier ist er, in the Ghetto. Aber von Roy Black.

Harry Black mit einem Titel von Elvis Presley in the Ghetto aus dem Jahr 1971. Aber ich möchte der Gabi ja nichts vorenthalten, ne? Und obwohl sie geschrieben hat, I love you. Und hier ist er, hier ist der King, Mr. Elvis Presley für die Gabi.

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1: Tja, und das Gefühl, das schrauben wir jetzt nochmal ein bisschen hoch. Zum Anfang hatten wir ja schon einen Musikwunsch von der Christiane mit Suguru. Und ich kann es mir einfach nicht verkneifen. Einer der schönsten Songs überhaupt von ihm ist Diamante. Und aber hier ist er nicht alleine. Hier ist Suguru in Gemeinsamkeit mit Peter Maffay.

Subero und Peter Maffay. Hühnerpelle rauf und runter. Und ich denke mal, mit dem nächsten Titel wird es nichts anderes sein, als nur noch Gänsehaut pur. Und ich hoffe, Gabi, dass du nicht bei 29 Grad oben auf der Dachterrasse immer noch frierst. Here's a river of tears and every clip.

Alan Stern von My Michelle. Mit dem nächsten Titel gehen ganz liebe Grüße gen Noordwijk in die Niederlande. Und diese lieben Grüße kommen aus Rüsselsheim von Mr. BB, von Mr. Harald Hummel. Und hier ist dieser Wahnsinnstitel, The Mistress of Time. John Mayer and the Blues Breakers.

Ja, der Musiker wird natürlich von vielen, vielen Menschen vermisst. Aber seine Musik, die bleibt immer in unserem Ohr. The Mist of Time. And Joe Mayer, The Blues Breakers. Die unvergessene Stimme. Und ich finde es immer so schön, die Reaktionen zu lesen im Chat über die WhatsApp-Nachrichten oder halt über den Messenger. Und ich bin einfach nur froh, nicht nur, weil es dich gibt, sondern einfach, weil es euch gibt.

0: geht dann noch frei. Und weil es dich gibt. Und zur späten Stunde kommt noch eine Nachricht. Wir sitzen vor unserem Wohnwagen in Rimini und genießen diese wundervolle Musik. Und wir erinnern uns an vor 30 Jahren. Und da kam ein neues Leben zu uns. 46 Jahre sind wir verheiratet. Unsere Tochter ist jetzt 30 und dann war sie da. Wer war da? Natürlich Lisa. Und hier ein wundervoller Titel von Howard Carpendale für Anton und Patty. Und Lisa ist da.
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So wie Lisa es nun mal sind. Hey, geht's euch gut? Ja, ich hoffe, es geht euch gut. Tony Joe White in der Sendung Moonlight mit der Musik zum Träumen und die Gitarre.

Hickory, Dick and Duck, Bobby Fee, ein wundervoller Titel aus den 60ern. Und jetzt geht's nochmal wieder ein bisschen in die Richtung The Blues Corner. Robin Trower, The Shining Truth.

Tja, ich kann eins nur sagen. Mein Player zeigt an 1.26 Uhr. Aber so lange wird es mit Sicherheit nicht werden. Aber den einen oder anderen Titel werde ich euch mit Sicherheit nicht vorenthalten. Genauso wie diesen wundervollen Song von Albert Hammond. The Place in the Sun.

Ja, man soll es nicht glauben, auch um diese Uhrzeit kommen immer noch Musikwünsche rein und ich könnte halt eben noch fast zwei Stunden Moonlight machen, aber zwei, drei Titel, die haben wir noch in Sachen Musikwünsche und dann werde ich mit Sicherheit dann auch Gute Nacht sagen. Ein Titel, der wirklich auch Musikgeschichte geschrieben hat, weil er ein ganz großer Musiker war, im Original von Prince, The Purple Rain. Aber eine Auswahl, die ich heute Abend getroffen habe, ist Purple Rain, aber von Jeff Beck und Bess Hart.

Jeff Beck an seiner Gitarre und die Wahnsinnstimme von Bess Hart und Purple Rain. Und bevor unser Mr. BB, unser Harald Hummel einschläft, hier ist sein Musikwunsch.

Brothers, All I Have to Do is Dream. Und ich hoffe, dass ihr alle noch ein wenig dabei bleibt in den letzten Minuten und in den letzten Takten bei dem nächsten Song. Und damit möchte ich mich dann auch von euch verabschieden. Ich bedanke mich recht herzlich und mit 1000 Küssen bei allen Hörern und Hörerinnen für diesen wundervollen Sonntag und hoffe, dass wir uns dann nächste Woche Samstag wieder hören zur Sendung Nightfly und dann natürlich auch am Sonntag wieder 4 Stunden on air hier aus dem Studio live mit unserer Supermaus, mit der Ines und dann natürlich auch wieder die Moonlight. Bis dahin sage ich Tschüss, Bye-bye, euer Danny.

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2: Im Studio Colin Mock. Bundesinnenminister Dobrindt will die Drohnenabwehr in Deutschland stärken. Hintergrund ist der Vorfall am Leipziger Flughafen vor einigen Tagen. Jana Klonikowski mit den Einzelheiten.
3: Laut einem Bildbericht will Dobrindt das gemeinsame Drohnenabwehrzentrum von Bund und Ländern stärken. Dort sollen künftig doppelt so viele Einsatzkräfte der Bundespolizei eingesetzt werden, nämlich 300. Auch die Zahl der Stützpunkte soll auf 8 verdoppelt werden. Zuvor war noch bekannt geworden, dass Dobrindt auch ein neues Forschungszentrum zum Thema Drohnenabwehr plant. Das Ziel? Vorfälle wie am Leipziger Flughafen verhindern. Dort war eine mit Sprengstoff beladene Drohne entdeckt worden.
2: Ungewohntes Bild auf vielen Straßen. In einigen Bundesländern sind diesen Sonntag Lkw unterwegs gewesen. NRW, Rheinland-Pfalz, Niedersachsen und das Saarland haben das Sonntagsfahrverbot gelockert. Das soll Ersatztransporte möglich machen, weil niedrige Flusspegel aktuell die Schifffahrt behindern. In der Wirtschaft herrscht noch Skepsis. Frank Huster vom Speditions- und Logistikverband sagte bei NTV:
4: Es bringt nichts, wenn wir jetzt hier einen Flickenteppich an unterschiedlichen Gesetzen erlassen und an einer Bundeslandsgrenze der Transport dann stoppen muss und der Fahrer dann wieder irgendwo gezwungen ist, sich einen Parkplatz zu suchen, damit er am Montag die Ladung weiter befördern kann. Das wird nicht helfen.
2: Bundesverkehrsminister Bilger erwartet auf absehbare Zeit keine pünktliche Bahn. Im Fernverkehr sei bis 2029 eine Pünktlichkeitsquote von 70% vereinbart. Das sagte der CDU-Politiker der Bild am Sonntag. 100% werde es absehbar nicht geben. Gesund essen, genug bewegen und vor allem geistig und sozial aktiv bleiben. Damit kann man die Wahrscheinlichkeit, im Alter dement zu werden, drastisch senken. Die Weltgesundheitsorganisation geht in den aktuellen Leitlinien davon aus, dass man bis zu 45% des Demenzrisikos beeinflussen kann. Sensationsfund im Mittelmeer. Taucher haben vor der italienischen Küste ein gut 2000 Jahre altes Schiffswrack entdeckt. Es stammt aus der Römerzeit und hatte hunderte Amphoren geladen. Ursprünglich waren die wohl mit Wein gefüllt. Den entscheidenden Hinweis auf das Wrack hatten Fischer geliefert.
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5: Mit KI-Support. Wolkig ist es im Norden noch und ab und zu kommt da auch mal ein Schauer runter. An der Küste vielleicht sogar mit einem kurzen Gewitter, sonst bleibt's meist trocken. Die Temperaturen liegen aktuell zwischen 18 und 7 Grad. Heute wird's dann richtig warm, vielerorts lange freundlich, später aus dem Südwesten mehr Wolken mit Schauern und einzelnen kräftigen Gewittern, dazu bis zu 36 Grad.
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2: Im Studio Colin Mock. Mehr Personal für die Drohnenabwehr. Das plant offenbar Bundesinnenminister Dobrindt. Laut Bild soll die Zahl der Anti-Drohnen-Einsatzkräfte bei der Bundespolizei verdoppelt werden, und zwar auf 300. Auch mehr Stützpunkte des Drohnenabwehrzentrums in ganz Deutschland sind geplant. Hintergrund ist der Drohnenvorfall am Leipziger Flughafen vor einigen Tagen. Dort war eine mit Sprengstoff bepackte Drohne entdeckt worden. Der Leipziger Flughafen ist ein Umschlagplatz für militärische Hilfslieferungen in die Ukraine. Bahnreisende haben die Nase voll von verspäteten Zügen. Deutschlands neuer Verkehrsminister Bilger macht jetzt Druck. Unpünktlichkeit sollen die Bahnvorstände künftig selbst zu spüren bekommen. Das sagt er der Bild am Sonntag. Mehr von Benno Hille.
3: Bahnkunden und Steuerzahler hätten einen Anspruch darauf, dass der Erfolg der Bahnmanager gemessen wird. Werden die Pünktlichkeitsziele gerissen, sollen auch die Bonuszahlungen sinken. Zudem wird gerade neu festgelegt, wie viel Geld künftig ins Schienennetz fließt. Auch hier will der Bund strenger kontrollieren, was die Zahlungen bewirken. Absolute Pünktlichkeit erwartet Bilger aber erstmal nicht. Im Fernverkehr peilt die Bahn bis 2029 eine Pünktlichkeitsquote von 70% an.
2: In einigen Bundesländern sind Lkw auch jetzt am Sonntag unterwegs gewesen. NRW, Niedersachsen, Rheinland-Pfalz und das Saarland haben das Fahrverbot gelockert. Grund sind die niedrigen Wasserstände, die die Schifffahrt behindern. Die Wirtschaft kritisiert, dass es keine bundeseinheitliche Regelung gibt. Ein neuer Waldbrand hat die Feuerwehr in Südfrankreich beschäftigt. Über 200 Einsatzkräfte kämpften gestern nordwestlich von Montpellier gegen die Flammen. Zwei Dörfer wurden vorsichtshalber evakuiert. In Frankreich hatte es zuletzt gleich mehrere große Brände gegeben. Sensationsfund im Mittelmeer. Taucher haben vor der italienischen Küste ein gut 2000 Jahre altes Schiffswrack entdeckt. Es stammt aus der Römerzeit und hatte hunderte Amphoren geladen. Ursprünglich waren die wohl mit Wein gefüllt. Den entscheidenden Hinweis auf das Wrack hatten Fischer geliefert.
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4: Mit KI-Support. Wolkig ist es im Norden noch und ab und zu kommt da auch mal ein Schauer runter. An der Küste vielleicht sogar mit einem kurzen Gewitter, sonst bleibt's meist trocken. Die Temperaturen liegen aktuell zwischen 18 und 7 Grad. Heute wird's dann richtig warm, vielerorts lange freundlich, später aus dem Südwesten mehr Wolken mit Schauern und einzelnen kräftigen Gewittern, dazu bis zu 36 Grad.
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